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1: Ich bin Marvin Standke und das wird der Tag. Autofahrer können ab heute mit einer Entlastung beim Tanken rechnen. Der Tankrabatt soll Benzin und Diesel an den Zapfsäulen günstiger machen. Vorgesehen sind rechnerisch rund 17 Cent weniger je Liter. Die tatsächliche Ersparnis hängt allerdings von den Preisen der Tankstellen ab. Die Maßnahme soll Verbraucher angesichts hoher Energiekosten zunächst finanziell entlasten. Bundeskanzler Friedrich Merz ist heute in Münster. Dort trifft er den niederländischen Ministerpräsidenten Rob Jetten und NATO-Chef Mark Rutte. Es geht vor allem um Sicherheit und die Zusammenarbeit in Europa. Anschließend bekommt die NATO den Westfälischen Friedenspreis. Merz hält dabei die Laudatio. Und an deutschen Bahnhöfen beginnt heute schrittweise ein neues Alkoholverbot. Die Deutsche Bahn will damit für mehr Sicherheit und Sauberkeit sorgen. Das Verbot wird bis Mitte Oktober auf zahlreiche Bahnhöfe ausgeweitet. Betroffen sind der Konsum und das Mitführen von Alkohol. Ausnahmen soll es für bestimmte Veranstaltungen und gastronomische Bereiche geben. Das Schlagerradiowetter. Bei uns in der Region viele Wolken, aber die meiste Zeit trocken. Die Tiefstwerte jetzt um die 18 Grad. Und die Aussichten leider nass. Die Höchstwerte aber immerhin bis zu maximal 21 Grad.
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1: Ich bin Marvin Standke und das wird der Tag. Autofahrer können ab heute mit einer Entlastung beim Tanken rechnen. Der Tankrabatt soll Benzin und Diesel an den Zapfsäulen günstiger machen. Vorgesehen sind rechnerisch rund 17 Cent weniger je Liter. Die tatsächliche Ersparnis hängt allerdings von den Preisen der Tankstellen ab. Die Maßnahme soll Verbraucher angesichts hoher Energiekosten zunächst finanziell entlasten. Bundeskanzler Friedrich Merz ist heute in Münster. Dort trifft er den niederländischen Ministerpräsidenten Rob Jetten und NATO-Chef Mark Rutte. Es geht vor allem um Sicherheit und die Zusammenarbeit in Europa. Anschließend bekommt die NATO den Westfälischen Friedenspreis. Merz hält dabei die Laudatio. Und an deutschen Bahnhöfen beginnt heute schrittweise ein neues Alkoholverbot. Die Deutsche Bahn will damit für mehr Sicherheit und Sauberkeit sorgen. Das Verbot wird bis Mitte Oktober auf zahlreiche Bahnhöfe ausgeweitet. Betroffen sind der Konsum und das Mitführen von Alkohol. Ausnahmen soll es für bestimmte Veranstaltungen und gastronomische Bereiche geben. Das Schlagerradiowetter. Bei uns in der Region viele Wolken, aber die meiste Zeit trocken. Die Tiefstwerte jetzt um die 18 Grad. Und die Aussichten leider nass, die Höchstwerte aber immerhin bis zu maximal 21 Grad.
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1: Ich bin Marvin Standke und das wird der Tag. Autofahrer können ab heute mit einer Entlastung beim Tanken rechnen. Der Tankrabatt soll Benzin und Diesel an den Zapfsäulen günstiger machen. Vorgesehen sind rechnerisch rund 17 Cent weniger je Liter. Die tatsächliche Ersparnis hängt allerdings von den Preisen der Tankstellen ab. Die Maßnahme soll Verbraucher angesichts hoher Energiekosten zunächst finanziell entlasten. Bundeskanzler Friedrich Merz ist heute in Münster. Dort trifft er den niederländischen Ministerpräsidenten Rob Jetten und NATO-Chef Mark Rutte. Es geht vor allem um Sicherheit und die Zusammenarbeit in Europa. Anschließend bekommt die NATO den Westfälischen Friedenspreis. Merz hält dabei die Laudatio. Und an deutschen Bahnhöfen beginnt heute schrittweise ein neues Alkoholverbot. Die Deutsche Bahn will damit für mehr Sicherheit und Sauberkeit sorgen. Das Verbot wird bis Mitte Oktober auf zahlreiche Bahnhöfe ausgeweitet. Betroffen sind der Konsum und das Mitführen von Alkohol. Ausnahmen soll es für bestimmte Veranstaltungen und gastronomische Bereiche geben.
2: Das Schlagerradio-Wetter in Deutschland. Derzeit in Stuttgart 12 Grad, in Berlin 13 und in Münster 19 Grad. Aktuell leicht bewölkt, später im Westen verregnet, im Rest Deutschlands ein Mix aus Sonne und Wolken. Bei Höchstwerten zwischen 18 und 26 Grad. Morgen ebenfalls grau in grau, dafür dann im Westen mit Sonne bei maximal 23 Grad.
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3: Es ist 3 Minuten nach 5. Hallo.
4: Guten Morgen.
3: Toll, dass du da bist.
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0: Morgen, es ist jetzt 9:05.
1: Guten Morgen.
0: Ja, heute ist neuer Tag. Ja klar, heute ist Donnerstag. Aber es ist ein neuer Tag im Oktober, und zwar der 1. Oktober. Mensch, in ein paar Tagen haben wir schon wieder Feiertag. Dummerweise am Samstag, wo man eigentlich frei hätte. Und da haben jetzt auch die Geschäfte zu. Es ist natürlich ungünstig. Es ist morgen eine Menge Stress, alles zu besorgen.
1: Besser heute nochmal gehen. Ja, da ist noch nicht ganz so stressig.
0: Das ist auf alle Fälle. So, gleich geht's bei uns weiter mit Udo Jürgens. Immer wieder geht die Sonne auf. Also viel Spaß beim Sonnenaufgang.
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0: neue Graf Unheilig-Hit meilenweit. 17 Minuten nach 5.
1: Guten Morgen.
0: Amy Norman hier, der neue Schlager Radio Morgen. Ja, das klingt nicht gut. Nee. Amy ist krank. Ich versuche ja schon, ich bin ja oft gesund, weil ich Vitamintabletten nehme, meine Vitamin C dir an den Kopf zu hauen, aber irgendwie hast du da keine Lust drauf.
1: Nee,
0: ja?
1: Ich vertrage das nicht. Ich vertrage kein Vitamin. Ich habe das mal eine Zeit lang versucht, habe immer jeden Morgen Zitronenwasser getrunken und so und mir auch Vitamin C Serum fürs Gesicht gekauft, was Frau alles tut, ne?
0: Ja, hat
1: und
0: nicht
1: das
0: geholfen.
1: Hat mich, naja, bedingt. Ich habe auf jeden Fall so um die Kinnpartie rum so einen Ausschlag bekommen vom Vitamin C.
0: Ja, aber mach dir keine Sorgen, du kannst Äpfel und alles kaufen, denn Vitamin C-Gehalt ist in Obst und Gemüse in den letzten 20, 30 Jahren massiv gesunken. Jetzt fragt der eine oder andere sich, warum?
1: Warum?
0: Ja, warum? Ja, weil die Böden ausgelaugt sind. Da ist nicht mehr viel Power drin. Äpfel werden fast ein halbes, dreiviertel Jahr gelagert. Da pfeift das Vitamin C einfach mal so raus. Frisch vom Baum geerntet, kann da ja noch was drin sein. Ja, und dann werden viele Sachen umgezüchtet. Ja, die sind gar nicht mehr so sauer. Hier diese Salat Radicchio, der war wirklich bitter. Heute gar nicht mehr. Und Äpfel sind auch meistens süß. Das heißt also, Zahlen gibt es hier, 15-30% weniger Vitamin C als noch vor 20, 30 Jahren in Äpfeln.
1: Bedeutet also, ich kann jetzt mehr Äpfel essen, als ich noch hätte gekonnt vor 20, 30 Jahren.
0: Ja.
1: Mit meiner Allergie gegen, wegen den Pickeln und so.
0: Gut für deine Pickel, schlecht für uns alle. Ja, was interessieren uns deine Pickel?
1: Ich vergaß, wir sind im Radio.

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3: Ich bin Jerome Nussbaum. Passagiere einer Fly-Dubai-Maschine haben gestern offenbar nur knapp einen geplanten Absturz verhindern können. Im Cockpit war es zu einer Schlägerei gekommen. Inzwischen steht fest, dass der Co-Pilot mit einem Messer auf den Piloten losgegangen war.
4: Das Flugzeug sackte auf dem Weg von Dubai nach Tel Aviv über Jordanien plötzlich tausende Meter in die Tiefe. An Bord brach Panik aus. Ein Mann soll nach israelischen Berichten die Maschine dann aber wieder nach oben gerissen haben. In einer Fernsehdoku hatte er gesehen, wie man eine Boeing lenkt. Zusammen mit anderen konnte er den Angreifer überwältigen. Ein britischer Pilot an Bord landete die Maschine schließlich in Saudi-Arabien. Israels Außenminister Katz geht von einem versuchten Terroranschlag in der Luft aus. Der Co-Pilot aus dem Oman wurde festgenommen. Ulrike Klein, Redaktion.
3: Im Zusammenhang mit der Großrazzia gegen die Hells Angels gestern ermittelt die Polizei auch gegen Mitarbeiter der Stadt Duisburg. 3 Mitarbeiter sind laut Staatsanwaltschaft betroffen. Sie wirft einem von ihnen Bestechlichkeit vor. Die beiden anderen sollen unerlaubt Informationen weitergegeben haben. Das wird auch einem Polizisten angelastet. Details zu der Razzia in 4 Ländern wollen Nordrhein-Westfalens Innenminister Reul und Justizminister Limbach heute bekannt geben. Bei VW bahnen sich neue Proteste an. Der Autobauer hatte gestern erklärt, dass eine Reihe von Tarifverträgen gekündigt worden sei.
5: Darunter der wichtige Manteltarifvertrag. Er regelt unter anderem die Arbeitszeit und den Urlaubsanspruch. Die Gewerkschaft will sich dagegen wehren. Bezirksdirektor Otto sagte, Volkswagen müsse mit Arbeitskämpfen rechnen. Wenn der Konzern etwa auf die Idee komme, längere Arbeitszeiten zu fordern, werde das massiven Widerstand der Belegschaft aufrufen. Man sei zu Gesprächen bereit, aber VW habe eine rote Linie überschritten. Noah Ulrich, Redaktion.
3: Entertainer Harpe Kerkeling hat im Thüringer Landtag ein AfD-Verbotsverfahren gefordert. Er warf der Partei vor, die NS-Zeit zu verharmlosen und warnte vor Geschichtsvergessenheit. Sein Großvater hatte 3 Jahre im KZ Buchenwald gesessen, weil er nach der Machtergreifung Hitlers Widerstand geleistet und Flugblätter verteilt hatte. Die Linke im Thüringer Landtag hatte die Anhörung zu einem AfD-Verbot beantragt. An die Wähler gerichtet, sagte Kerkeling, wer Rechtspopulisten wähle, der wähle nicht Protest. Er ruiniere wissentlich seine eigene Zukunft und die seiner Kinder. Seit Mitternacht gilt der neue Tankrabatt. Schon kurz nach Inkrafttreten haben einige Tankstellen die Preise für Benzin und Diesel teils deutlich gesenkt, seit langem wieder auf unter 2 Euro. Die Steuersenkung der Bundesregierung auf Kraftstoffe sieht eine Entlastung um 17 Cent pro Liter vor. Dem Bund entgehen dadurch bis Ende Dezember etwa 2,5 Milliarden Euro an Einnahmen. Wie vollständig die Steuersenkung an die Autofahrer weitergegeben wird, muss sich erst noch zeigen. Mittags dürfen die Tankstellen die Preise weiterhin anheben.
6: Das Schlagerradio-Wetter in Deutschland. Aktuell bewölkt, später im Westen starker Regen, ansonsten ein Mix aus Sonne und Wolken bei maximal 26 Grad.
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0: 20 Minuten noch, dann ist es 6. Gleich gibt's den Knaller Atemlos von Helene Fischer. Und hier bist du richtig, wenn du Schlager liebst und magst. Hier ist Schlagerradio.
1: Guten Morgen.
0: Mit Amy und Norman, der neue Schlagerradio Morgen.
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0: Ja, noch in diesem Monat muss man sagen.
1: Ja.
0: Noch 30 Tage, dann ist es soweit, dann feiern wir das große Finale. 250.000 Euro. Was kann man da für sich alles holen? Ja, Luxusuhren, Luxustaschen zum Beispiel.
1: Sehr gut, ja.
0: Wir können eine ganze Menge Geld, aber wir beide sparen, wir kaufen wieder die Fake-Klamotten.
1: Ja, genau. Ne? Türkei und Co.
0: Warum so über so eine teure Uhr anhängen? Also ich weiß nicht. Wer macht das von euch? Nimm auch die billige, die gut aussieht. Dann haben wir noch viele 200.000 Euro und mehr übrig, um das auch irgendwie hinzukloppen und Spaß zu haben. Also, passt auf, heute 6:40 Uhr passiert was Besonderes.
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0: Noch 10 Minuten, dann ist es 6. Hier ist Schlagerradio, heute am 1. Oktober.
1: Das Wetter in Deutschland bewölkt, im Westen mit viel Regen bei maximal 26 Grad.
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3: Jack, one check, du, was liegt heute an, Kollege Holo?
4: Guten Morgen, Captain. Hast du das gesehen? Der Kanzler hat bei der Verleihung des Schulpreises fast geweint. So gerührt war er.
3: Ach, gerührt. Das ist doch im Herbst bei den Temperaturunterschieden normal.
4: Wie meinen?
3: Ja, dieser Zwiebellook, das treibt einem schon mal die Tränen in die Augen. Achtung, Captain Crew, Fräulein Schieber, bitte ins Cockpit.
5: Ja, Captain.
3: Alles gut bei Ihnen da hinten?
5: Ja, wo geht's denn heute hin?
3: Hier steht Ziel Munich. Munich hört sich nach Ostsee an.
5: Chef, Munich. Englisch für München, da trifft die deutsche Nationalelf doch heute auf Serbien.
3: Ah, Serbenhaufen gegen Scherbenhaufen.
5: Also ich finde, die übertreiben alle mit ihrer negativen Einstellung. Hier zum Beispiel in den Nachrichten das schnelle Ende der Anfangseuphorie. So ein neuer Nationaltrainer muss ja da auch erstmal sich reinarbeiten.
3: Ja, Sie meinen den Julian Klopflick. Ja, auf jeden Fall, also mit ihm klappt's bestimmt.
5: Haha. Aber ja, bei Hansi Flick und Julian Nagelsmann haben wir das auch alle gesagt. Das stimmt, jetzt wird's besser. Trotzdem, der Kloppo ist ein ganz anderer Typ.
3: Mhm, seine Ausstrahlung am Spielfeld ist bemerkenswert. Also ich meine, allein die neuen Zähne. Gegen Griechenland bekam der Begriff ins Gras beißen da ja eine ganz neue Bedeutung, nicht?
5: Ja, aber überlegen Sie mal, gegen die Niederlande, 1:1, das war doch mal eine Bank. Ich meine, das war quasi ein hochkarätiges Derby.
3: Und heute wird's sogar ein Serbi.
5: Entschuldigung, vor dem Spiel ist nach dem Spiel?
6: Nein!
3: So, Landan Flug oder Tower meldet, vor uns ist die Maschine aus. Was?
5: Alles gut, Chef? Was hat denn der Tower gesagt?
3: Belgrad.
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0: Amy Norman hier, der neue Schlagerradio Morgen.
1: Guten Morgen.
0: Gleich gibt's absolut gute Laune-Power, Christine Stark und Barcelona. Und auch der neue Peter Maffay, Johannes Oerding, hätte es am Start.
1: Ja, und außerdem bin ich ja so ein bisschen am Rumkränkeln.
0: Ja.
1: Und ja, da hast du mir gesagt, dass es auch gar nicht mehr sich so lohnen würde, überhaupt irgendwelche...
0: Ja, das erkläre ich dir gleich, aber vielleicht kann ich dich ja noch mit Vitamin C hier aus der Büchse.
1: Na, du, ich glaube, es wird nichts mehr. Wieso? Was einfach um, das klären wir gleich um 6.20 Uhr.
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3: Ich bin Jerome Nussbaum. Passagiere einer Fly-Dubai-Maschine haben gestern offenbar nur knapp einen geplanten Absturz verhindern können. Im Cockpit war es zu einer Schlägerei gekommen. Inzwischen steht fest, dass der Co-Pilot mit einem Messer auf den Piloten losgegangen war.
4: Das Flugzeug sackte auf dem Weg von Dubai nach Tel Aviv über Jordanien plötzlich tausende Meter in die Tiefe. An Bord brach Panik aus. Ein Mann soll nach israelischen Berichten die Maschine dann aber wieder nach oben gerissen haben. In einer Fernsehdoku hatte er gesehen, wie man eine Boeing lenkt. Zusammen mit anderen konnte er den Angreifer überwältigen. Ein britischer Pilot an Bord landete die Maschine schließlich in Saudi-Arabien. Israels Außenminister Katz geht von einem versuchten Terroranschlag in der Luft aus. Der Co-Pilot aus dem Oman wurde festgenommen. Ulrike Klein, Redaktion.
3: Im Zusammenhang mit der Großrazzia gegen die Hells Angels gestern ermittelt die Polizei auch gegen Mitarbeiter der Stadt Duisburg. Drei Mitarbeiter sind laut Staatsanwaltschaft betroffen. Sie wirft einem von ihnen Bestechlichkeit vor. Die beiden anderen sollen unerlaubt Informationen weitergegeben haben. Das wird auch einem Polizisten angelastet. Details zu der Razzia in vier Ländern wollen Nordrhein-Westfalens Innenminister Reul und Justizminister Limbach heute bekannt geben. Bei VW bahnen sich neue Proteste an. Der Autobauer hatte gestern erklärt, dass eine Reihe von Tarifverträgen gekündigt worden sei.
5: Darunter der wichtige Manteltarifvertrag. Er regelt unter anderem die Arbeitszeit und den Urlaubsanspruch. Die Gewerkschaft will sich dagegen wehren. Bezirksdirektor Otto sagte, Volkswagen müsse mit Arbeitskämpfen rechnen. Wenn der Konzern etwa auf die Idee komme, längere Arbeitszeiten zu fordern, werde das massiven Widerstand der Belegschaft aufrufen. Man sei zu Gesprächen bereit, aber VW habe eine rote Linie überschritten. Noah Ulrich, Redaktion.
3: Entertainer Harpe Kerkeling hat im Thüringer Landtag ein AfD-Verbotsverfahren gefordert. Er warf der Partei vor, die NS-Zeit zu verharmlosen und warnte vor Geschichtsvergessenheit. Sein Großvater hatte 3 Jahre im KZ Buchenwald gesessen, weil er nach der Machtergreifung Hitlers Widerstand geleistet und Flugblätter verteilt hatte. Die Linke im Thüringer Landtag hatte die Anhörung zu einem AfD-Verbot beantragt. An die Wähler gerichtet, sagte Kerkeling, wer Rechtspopulisten wähle, der wähle nicht Protest. Er ruiniere wissentlich seine eigene Zukunft und die seiner Kinder. Seit Mitternacht gilt der neue Tankrabatt. Schon kurz nach Inkrafttreten haben einige Tankstellen die Preise für Benzin und Diesel teils deutlich gesenkt, seit langem wieder auf unter 2 Euro. Die Steuersenkung der Bundesregierung auf Kraftstoffe sieht eine Entlastung um 17 Cent pro Liter vor. Dem Bund entgehen dadurch bis Ende Dezember etwa 2,5 Milliarden Euro an Einnahmen. Wie vollständig die Steuersenkung an die Autofahrer weitergegeben wird, muss sich erst noch zeigen. Mittags dürfen die Tankstellen die Preise weiterhin anheben.
1: Das Schlagerradio-Wetter in Deutschland. Derzeit in Stuttgart 12 Grad, in Berlin 13 und in Münster 19 Grad. Aktuell leicht bewölkt, später im Westen verregnet, im Rest Deutschlands ein Mix aus Sonne und Wolken. Bei Höchstwerten zwischen 18 und 26 Grad. Morgen ebenfalls grau in grau, dafür dann im Westen mit Sonne bei maximal 23 Grad.
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0: Schlagerradio. 4 nach 6.
1: Guten Morgen,
0: Amy Norman, der neue Schlagerradio morgen hier.

0: Low Again, der Mega-Hit von Howard Carpendale. Es ist 10 Minuten nach 6.
1: Guten Morgen.
0: Norman hier, der neue Schlagerradio morgen gleich mit dem neuen Hit von Peter Maffay und Johannes Oerding.
1: Norman, geht's ja auch so, wenn du nach Hause fährst oder irgendwie anders.

0: unterwegs bist, dass du kaum noch Musik hören kannst, weil du hier so viel Musik hörst?
1: Ja, kommt vor.
0: Ich kenne das Problem nämlich auch.
1: Ja.
0: Und höre deshalb, und habe ich auch vorher schon, aber umso mehr jetzt noch True Crime Podcasts. Also Menschen, die sich über wahre Verbrechen unterhalten.
1: Ja, ich höre mir gerne auch Sherlock Holmes und Miss Marvel Hörbücher an. Also das sind so alte True Crimes Geschichten.
0: Na, ob da so viel True ist, weiß ich noch nicht. Aber ja, ist auf jeden Fall eine Faszination, gerade auch von vielen Frauen. Und deshalb wurde diese Faszination jetzt genutzt, erst bei der Polizei in den Niederlanden und jetzt bei der Polizei und Staatsanwaltschaft in Sachsen-Anhalt. Denn da wurden Experten ins Boot geholt, um Kriminalfälle mal auch von der anderen Seite zu betrachten. Mhm. Beim ersten True Crime Hackathon des Landes in Halle arbeiteten rund 30 ausgewählte Fachleute an 5 Fällen, darunter Tötungsdelikte, Cybercrime und Wirtschaftskriminalität und natürlich auch Cold Cases, also Fälle, die schon vor langer Zeit passiert sind, die bis heute nicht gelöst sind.
1: Die werden da vorgestellt und man hört sich das an und findet sich als Täter plötzlich wieder. Sagt, Mensch, das habe ich ja vor 20 Jahren gemacht.
0: Das wäre ideal, wenn sie da gleich jemanden festnehmen können.
1: Damit man mich festnehmen kann, das ist doch toll.
0: Aber da hat man Menschen zusammengesetzt, Experten aus Psychologie, Medizin und anderen Naturwissenschaften und natürlich auch aus Informatik, die die ganze Sache mal von einem ganz anderen Blickwinkel betrachtet haben.
1: Welcher Blickwinkel denn?
0: Naja, die Psychologen
1: nicht
0: aus der psychologischen,
1: nein,
0: und die Mediziner aus der medizinischen Sicht, aber damit halt einfach nicht immer dieselben Polizisten auf denselben Fall starren und sagen, ja, kenne ich jetzt alles schon. Man
1: alle
0: kennt das ja auch. Ne? Früher, wenn man in der Schule was geschrieben hat und man wusste, was man schreiben wollte und man hat es nochmal gelesen, hat das Gehirn das selbstverständlich ausgefüllt.
1: Ja, ja, das ist seltsam. Ja, ja. Müssen wir nochmal im Buch nachgucken, was das für einen Begriff dafür gibt.
0: Ja, ja. Ich würde mich auf jeden Fall fürs nächste Hackathon würde ich mich freiwillig melden. Möchte ich mitmachen.
1: Ja, sehr schön. Dein Blickwinkel auf einen schweren Mordfall. Mhm. Da bin ich

0: 17 Minuten nach 6. Hallo, schönen guten Morgen.
1: Guten Morgen.
0: Schlagerradio. Ja, das klingt nicht gut. Nee. Amy ist krank. Ich versuche ja schon, ich bin ja oft gesund, weil ich Vitamintabletten nehme, meine Vitamin C dir an den Kopf zu hauen, aber irgendwie hast du da keine Lust drauf.
1: Nee,
0: ja?
1: Ich vertrag das nicht. Ich vertrag kein Vitamin. Ich habe das mal eine Zeit lang versucht, habe immer jeden Morgen Zitronenwasser getrunken und so und mir auch Vitamin C Serum fürs Gesicht gekauft, was Frau alles tut, ne?
0: Ja, hat
1: und
0: nicht
1: das
0: geholfen.
1: Hat mich, naja, bedingt, ich habe auf jeden Fall so um die Kinnpartie rum so einen Ausschlag bekommen vom Vitamin C.
0: Ja, aber mach dir keine Sorgen, du kannst Äpfel und alles kaufen, denn Vitamin-C-Gehalt ist in Obst und Gemüse in den letzten 20, 30 Jahren massiv gesunken. Jetzt fragt der eine oder andere sich, warum?
1: Warum?
0: Ja, warum? Ja, weil die Böden ausgelaugt sind. Da ist nicht mehr viel Power drin. Äpfel werden fast ein halbes, dreiviertel Jahr gelagert. Da pfeift das Vitamin C einfach mal so raus. Frisch vom Baum geerntet, kann da ja noch was drin sein. Ja, und dann werden viele Sachen umgezüchtet. Ja, die sind gar nicht mehr so sauer. Hier diese Salat Tradicio, der war wirklich bitter. Heute gar nicht mehr. Und Äpfel sind auch meistens süß. Das heißt also, Zahlen gibt es hier, 15-30% weniger Vitamin C als noch vor 20, 30 Jahren in Äpfeln.
1: Bedeutet also, ich kann jetzt mehr Äpfel essen, als ich noch hätte gekonnt vor 20, 30 Jahren.
0: Ja.
1: Mit meiner Allergie gegen, wegen den Pickeln und so.
0: Gut für deine Pickel, schlecht für uns alle. Ja, was interessieren uns deine Pickel?
1: Ich vergaß, wir sind im Radio.

Guten Morgen Deutschland. Kurz vor 6:30, hier ist Thomas Anders mit Menschen bei Schlagerradio.

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5: Was gestern in einem Flugzeug aus Dubai passiert ist, klingt wie aus einem Film. Der Co-Pilot wollte die Maschine zum Absturz bringen. Passagiere konnten das aber verhindern. Was ist dazu bekannt, Jerome, in den Schlagerradio-Nachrichten?
6: An Bord waren überwiegend Israelis, die nach Tel Aviv wollten. Über Jordanien sackte die Maschine von Fly Dubai plötzlich tausende Meter in die Tiefe. Der Co-Pilot soll mit einem Taschenmesser auf den Piloten eingestochen und ihn schwer verletzt haben. Ein Passagier schritt schließlich ein, nachdem die Tür zum Cockpit noch geöffnet wurde. Er konnte nach israelischen Berichten das Flugzeug wieder nach oben reißen, weil er in einer Fernsehdoku gesehen hatte, wie man eine Boeing lenkt. Der Angreifer konnte überwältigt werden. Ein britischer Pilot, der mit seiner Crew an Bord war, landete die Maschine dann in Saudi-Arabien. Die israelische Regierung geht von einem versuchten islamistischen Terroranschlag aus. Der Angreifer aus dem Oman wurde festgenommen. Nach Deutschland, die geplante Zuckersteuer soll ab kommenden Juli gelten. Das sieht ein Gesetzentwurf des Bundesfinanzministeriums vor. Demnach sollen Getränke mit mindestens 5 Gramm Zucker je 100 Milliliter künftig besteuert werden. Ausgenommen sind Zero-Getränke und auch Pflanzendrinks wie Hafermilch.
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6: Die Staatsanwaltschaft Rostock ist mit Razzien gegen die Rechtsrock-Szene vorgegangen. Es wurden 4 Beschuldigte ermittelt, die eine kriminelle rechtsextremistische Vereinigung gebildet haben sollen. In dem Zusammenhang gab es auch Durchsuchungen in Schleswig-Holstein und Bayern. Im Landtag von Nordrhein-Westfalen geht es heute darum, wie sich Deepfakes und Hass im Netz bekämpfen lassen. Eingeladen ist Schauspielerin und Moderatorin Colleen Fernandes. Sie beschuldigt ihren Ex-Mann Christian Ulmen, von ihr unter anderem gefälschte Nacktbilder verbreitet zu haben.
5: Das Schlagerradio-Wetter in Deutschland. Aktuell bewölkt, später am besten starker Regen, ansonsten ein Mix aus Sonne und Wolken bei maximal 26 Grad.
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7: Mitternacht.

0: 20 Minuten, dann ist es 7 Uhr Schlagerradio.
1: Guten Morgen.
0: Wird ja alles teurer. Das Deutschland-Ticket soll teurer werden ab Januar.
1: Ja, ich freue mich ungemein.
0: Sehr pünktlich, wenn wieder der Tankrabatt ausläuft. Gewinn eine Viertelmillion.
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1: Zeit für einen neuen 250.000 Euro Schlager. Und diesmal ist es wolkenfrei mit Jeans, T-Shirt und Freiheit.
0: Wunderbar. Achte also auf dieses Lied. Ich will

0: passendes Lied für den goldenen Herbst, würde ich mal sagen.
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0: Ja, da tanzen wir im Studio. Give it up. The Moonbeats bei Schlagerradio 6.47 Uhr. Haben wir schönen guten Morgen.
1: Das Wetter in Deutschland bewölkt. Im Westen mit viel Regen bei maximal 26 Grad.
0: In der Zeit für die ersten Hörer des Tages. Wir sprechen ja mit euch heute schon mal über Vitamine. Mhm. Dich hat es ein bisschen erwischt.
1: Ja, so ein bisschen.
0: Und ich komme hier mit meinem Vitamin um die Ecke und sage, nein, ich kann nichts. Ich krieg Ausschlag, ich picke. Also, ist ja schwierig.
1: Nein, ich bin nun mal leider allergisch gegen Vitamin C. Was soll ich nur machen? Hast du mir auch nie ausgesucht.
0: Oder nie gehört. Mensch. Aber gut, wie sieht es bei euch aus? Wir wissen ja, in Äpfeln sind 30% weniger Vitamine drin. Ja. Da hat sich Sandra hier bei uns gemeldet, ja, das soll man mir bitte vorerst sagen, dann kann sie wenigstens zwei essen.
1: Und Lisa hat noch einen anderen Aspekt angebracht, das dürfen meine Kinder bitte niemals hören, die würden sofort sagen, siehste Mama, Obst bringt eh nichts.
0: Ja, gerade noch, wenn es geschnitten ist, du hast ja gestern auch geschnitten Obst gemacht, habe ich gesagt, da ist nun wirklich nichts mehr drin. Das hat die Vitamine vor langer Zeit gesehen.
1: Da habe ich gesagt, das ist Placebo, für meinen Kopf hilft.
0: Vielleicht hilft das, ja, okay. Und Lisa hat sich auch noch hier bei uns gemeldet, dass die Äpfel schlechter sind als damals, das glaubt sie schon, aber sie wird das anders ausdrücken, sie sagt, die Äpfel sind weniger ambitioniert.
1: Ja. Ja,
0: sehr lustig, sie hat's drauf, die Lisa.

0: Eminem hier, der neue Schlagerradio
1: Morgen. Guten Morgen.
0: Gleich geht's weiter mit Maite Kelly, mit Vincent Weiss und wir warten noch auf Folgenfrei. 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
1: Und außerdem feiert der Langenscheid Verlag Geburtstag. 170 Jahre gibt's den jetzt schon und da gucken wir doch mal, wie begabt wir mit der deutschen Sprache sind und ob wir so einige Fachbegriffe uns selbst vielleicht erklären können. Mehr dazu um 7.10 Uhr.
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4: Ich bin Jerome Nussbaum. Passagiere einer Fly-Dubai-Maschine haben gestern offenbar nur knapp einen geplanten Absturz verhindern können. Im Cockpit war es zu einer Schlägerei gekommen. Inzwischen steht fest, dass der Co-Pilot mit einem Messer auf den Piloten losgegangen war.
5: Das Flugzeug sackte auf dem Weg von Dubai nach Tel Aviv über Jordanien plötzlich tausende Meter in die Tiefe. An Bord brach Panik aus. Ein Mann soll nach israelischen Berichten die Maschine dann aber wieder nach oben gerissen haben. In einer Fernsehdoku hatte er gesehen, wie man eine Boeing lenkt. Zusammen mit anderen konnte er den Angreifer überwältigen. Ein britischer Pilot an Bord landete die Maschine schließlich in Saudi-Arabien. Israels Außenminister Katz geht von einem versuchten Terroranschlag in der Luft aus. Der Co-Pilot aus dem Oman wurde festgenommen. Ulrike Klein, Redaktion.
4: Im Zusammenhang mit der Großrazzia gegen die Hells Angels gestern ermittelt die Polizei auch gegen Mitarbeiter der Stadt Duisburg. Drei Mitarbeiter sind laut Staatsanwaltschaft betroffen. Sie wirft einem von ihnen Bestechlichkeit vor. Die beiden anderen sollen unerlaubt Informationen weitergegeben haben. Das wird auch einem Polizisten angelastet. Details zu der Razzia in vier Ländern wollen Nordrhein-Westfalens Innenminister Reul und Justizminister Limbach heute bekannt geben. Bei VW bahnen sich neue Proteste an. Der Autobauer hatte gestern erklärt, dass eine Reihe von Tarifverträgen gekündigt worden sei.
6: Darunter der wichtige Manteltarifvertrag. Er regelt unter anderem die Arbeitszeit und den Urlaubsanspruch. Die Gewerkschaft will sich dagegen wehren. Bezirksdirektor Otto sagte, Volkswagen müsse mit Arbeitskämpfen rechnen. Wenn der Konzern etwa auf die Idee komme, längere Arbeitszeiten zu fordern, werde das massiven Widerstand der Belegschaft aufrufen. Man sei zu Gesprächen bereit, aber VW habe eine rote Linie überschritten. Noah Ulrich, Redaktion.
4: Entertainer Harpe Kerkeling hat im Thüringer Landtag ein AfD-Verbotsverfahren gefordert. Er warf der Partei vor, die NS-Zeit zu verharmlosen und warnte vor Geschichtsvergessenheit. Sein Großvater hatte 3 Jahre im KZ Buchenwald gesessen, weil er nach der Machtergreifung Hitlers Widerstand geleistet und Flugblätter verteilt hatte. Die Linke im Thüringer Landtag hatte die Anhörung zu einem AfD-Verbot beantragt. An die Wähler gerichtet, sagte Kerkeling, wer Rechtspopulisten wähle, der wähle nicht Protest. Er ruiniere wissentlich seine eigene Zukunft und die seiner Kinder. Seit Mitternacht gilt der neue Tankrabatt. Schon kurz nach Inkrafttreten haben einige Tankstellen die Preise für Benzin und Diesel teils deutlich gesenkt, seit langem wieder auf unter 2 Euro. Die Steuersenkung der Bundesregierung auf Kraftstoffe sieht eine Entlastung um 17 Cent pro Liter vor. Dem Bund entgehen dadurch bis Ende Dezember etwa 2,5 Milliarden Euro an Einnahmen. Wie vollständig die Steuersenkung an die Autofahrer weitergegeben wird, muss sich erst noch zeigen. Mittags dürfen die Tankstellen die Preise weiterhin anheben.
7: Das Schlagerradio-Wetter in Deutschland. Derzeit in Frankfurt am Main 16 Grad, in Erfurt 10 Grad und in Hamburg 14 Grad. Aktuell leicht bewölkt, später im Westen verregnet, im Rest Deutschlands ein Mix aus Sonne und Wolken bei Höchstwerten zwischen 18 und 26 Grad. Morgen ebenfalls grau in grau, dafür dann im Westen mit Sonne bei maximal 23 Grad.
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8: Es ist 4:07. Schon guten Morgen.
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1: Wenn wir Gott unsere Sünden bekennen, ist er treu und gerecht, dass er uns vergibt und uns von allem Bösen reinigt. Aus dem ersten Brief nach Johannes, Kapitel 1, Vers 9.
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0: Vincent Weiss bei Schlagerradio, 10 Minuten nach 7, aber
1: guten Morgen.
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0: 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Ja, das erste große Projekt von Vanessa Mann, das war auch der erste große Erfolg. 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
1: Früher habe ich diese Bücher gehasst, weil es immer mit Lernen zusammenhing. Mittlerweile finde ich es ganz spannend. Langenscheid feiert heute 170. Geburtstag.
0: Ja, mussten wir damals im Englischunterricht holen. Mhm. Ich habe immer versucht, das A durchzulernen und Dings. Ja, habe ja auch Amerikanistik ein bisschen studiert. Also im Englischen war ich, als ich jung war, sehr gut.
1: Ja, ich habe...
0: Ignoriert.
1: Bei mir war es tatsächlich im Deutschen so. Ich habe mich sehr auch für Worte interessiert und wo sie herkommen, deswegen ja auch ganz kurz.
0: Da hieß das Ding bei uns aber Duden. Was
1: ja,
0: war Duden?
1: Aber auch von Langenscheid so, teilweise kam der raus. Ja, ist ja ein Verlag.
0: Ja.
1: So, und deshalb dachte ich mir, wir gucken doch heute mal, wie gut du dich mit der deutschen Sprache auskennst.
0: Gar nicht.
1: Ich werf dir Worte an den Kopf oder ja Begriffe und du sagst mir, was diese bedeuten. Wir fangen erstmal ganz simpel an mit Déjà-vu.
0: Das ist doch kein deutsches Wort.
1: Ja, ist aber ein Begriff, der eingedeutscht ist.
0: Da brauche ich mein Französisch-Wörterbuch. Wulli-Wulli-Wu hier. Kushimi Akima.
1: Ja, was ist ein Déjà-vu?
0: Ja, ein Déjà-vu ist, habe ich schon mal erlebt hier. Kommt mir alles wieder bekannt vor.
1: Genau.
0: Wiederholung.
1: Und wie heißt das Gegenteil davon?
0: Gegenteil von Wiederholung ist, kommt nicht wieder.
1: Jamais vu, richtig. korrekt übersetzt. Was haben wir denn hier noch so Schönes? Weißt okay. du, wie, anders. Was ist ein Aglett? Ich weiß gar nicht, ob es so ausgesprochen wird. Da lehne ich mich jetzt weit aus dem Fenster. Aber ich meine ja, Aglett.
0: Mhm.
1: Was ist das?
0: Ich kenne nur ein Raclette.
1: Nee, nicht ganz. A-G-L-E-T.
0: Ja, bestimmt auch was mit Käse überbackenes.
1: Hoffe ich nicht. Ich hoffe nicht.

0: Ist das jetzt ein deutsches Wort oder
1: ja,
0: ist das?
1: Also das ist ein Fachbegriff für eine bestimmte Sache.
0: Ja, also ich hole jetzt mal mein Aglett raus und mach meine Haare schön. Vielleicht das.
1: Nee, leider gar nicht. Das ist dieses kleine Plastikding, was hinten am Schnürsenkel dran ist.
0: Ach was?
1: Ja.
0: Das ist doch ein Bups.
1: Ja, und der Fachbegriff für Bups ist Aglett, siehst du, schön.
0: Dieser Bups.
1: Guck mal, nachdem wir uns jetzt schon nicht einig waren, ob die Worte Deutsch oder Französisch oder sonst was sind, was macht denn der Tretroller-Effekt?
0: Ein Tretroller-Effekt? Mhm. Ja, es gibt immer weniger, die sind ja an Elektroroller da draußen unterwegs.
1: Bald heißt ja der Elektroroller-Effekt.
0: Ich habe leider auch keine Ahnung vom Mopedfahren. Meine Mutter macht das immer, ne? Die fährt Moped und früher musste man immer antreten, das Moped, damit es angesprungen ist. Heute drückt man ja auf Knöpfe. Das ist wahrscheinlich der Tretroller-Effekt. Moped springt an und fährt los.
1: Naja, ähnlich. Wenn man beim Gehen plötzlich schneller wird, weil jemand hinter einem läuft.
0: Ah.
1: Dann spricht man vom Tretroller-Effekt.
0: Was ist das mit dem Tretroller? Ich habe eher Verfolgungswahn oder
1: naja,
0: so.
1: Naja, wahrscheinlich deswegen, ja. Aber eine Sache, die, glaube ich, relativ gut erklärbar ist, was ist eine Schwellenangst?
0: Ja, dass man Angst hat und dann kommt dann alles zusammen, das Fass läuft quasi über und man ist an der Schwelle der Todesangst. Wenn wir eine Spinne sehen. Ich hole eine Spinne hier und dann hast du Schwellenangst.
1: Nee, dann habe ich Arachnophobie. Das ist die Angst vor Spinnen. Aber die Schwellenangst ist Hemmung oder Unsicherheit beim Betreten eines unbekannten Ortes oder einer neuen Situation. Das haben wir, glaube ich, auch alle schon mal erlebt. Jetzt wissen wir auch, wie das heißt.
0: Das ist immer so, wenn man erst nach die Schule kommt, alles furchtbar.
1: Ja.
0: Ja, habt ihr viel gelernt? Habt ihr noch Begriffe, die wir für euch nachgucken sollen? Sagt einfach Bescheid. WhatsApp 08000 79 89 99. Ich denke,

0: Bella Napoli, ein absoluter Mega-Hit. Singst du den auch, wenn du auf der Bühne stehst?
1: Selbstverständlich. Ja. Roy Bianco und die Abruzzanti-Boys dürfen nicht fehlen, obwohl ich es nicht aussprechen kann.
0: Ja, 7:21 haben wir es übrigens für alle, die es interessiert. André, Bianca und Oksana sind die Finalisten beim Großen Backen 2026 und können einen goldenen Cupcake gewinnen.
1: Das Wetter in Deutschland bewölkt, im Westen mit viel Regen bei maximal 26 Grad.
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3: Jack, one check, du, was liegt heute an, Kollege Holo?
4: Guten Morgen, Captain. Hast du das gesehen? Der Kanzler hat bei der Verleihung des Schulpreises fast geweint. So gerührt war er.
3: Ach, gerührt? Das ist doch im Herbst bei den Temperaturunterschieden normal.
4: Wie meinen?
3: Ja, dieser Zwiebellook, das treibt einem schon mal die Tränen in die Augen. Achtung, Captain, Fräulein Schieber bitte ins Cockpit.
5: Ja, Captain.
3: Alles gut bei Ihnen da hinten?
5: Ja, wo geht's denn heute hin?
3: Hier steht Ziel Munich. Munich hört sich nach Ostsee an.
5: Chef, Munich, Englisch für München, da trifft die deutsche Nationalelf doch heute auf Serbien.
3: Ah, Serbenhaufen gegen Scherbenhaufen.
5: Also ich finde, die übertreiben alle mit ihrer negativen Einstellung. Hier zum Beispiel in den Nachrichten, das schnelle Ende der Anfangseuphorie. So ein neuer Nationaltrainer muss ja da auch erstmal sich reinarbeiten.
3: Ja, Sie meinen den Julian Klopflick. Ja, auf jeden Fall, also mit ihm klappt's bestimmt.
5: Haha. Aber ja, bei Hansi Flick und Julian Nagelsmann haben wir das auch alle gesagt. Das stimmt, jetzt wird's besser. Trotzdem, der Kloppo ist ein ganz anderer Typ.
3: Seine Ausstrahlung am Spielfeld ist bemerkenswert. Also ich meine, allein die neuen Zähne. Gegen Griechenland bekam der Begriff ins Gras beißen da ja eine ganz neue Bedeutung, nicht?
5: Ja, aber überlegen Sie mal, gegen die Niederlande, 1:1, das war doch mal eine Bank. Ich meine, das war quasi ein hochkarätiges Derby.
3: Und heute wird's sogar ein Serbi.
5: Entschuldigung, vor dem Spiel ist nach dem Spiel?
6: Nein!
3: So, Landanflug oder Tower meldet, vor uns ist die Maschine aus. Was?
5: Alles gut, Chef? Was hat denn der Tower gesagt?
3: Belgrad.
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3: Was gestern in einem Flugzeug aus Dubai passiert ist, klingt wie aus einem Film. Der Co-Pilot wollte die Maschine zum Absturz bringen. Passagiere konnten das aber verhindern. Was ist dazu bekannt, Jerome, in den Schlagerradio-Nachrichten?
4: An Bord waren überwiegend Israelis, die nach Tel Aviv wollten. Über Jordanien sackte die Maschine von Fly Dubai plötzlich tausende Meter in die Tiefe. Der Co-Pilot soll mit einem Taschenmesser auf den Piloten eingestochen und ihn schwer verletzt haben. Ein Passagier schritt schließlich ein, nachdem die Tür zum Cockpit noch geöffnet wurde. Er konnte nach israelischen Berichten das Flugzeug wieder nach oben reißen, weil er in einer Fernsehdoku gesehen hatte, wie man eine Boeing lenkt. Der Angreifer konnte überwältigt werden. Ein britischer Pilot, der mit seiner Crew an Bord war, landete die Maschine dann in Saudi-Arabien. Die israelische Regierung geht von einem versuchten islamistischen Terroranschlag aus. Der Angreifer aus dem Oman wurde festgenommen. Nach Deutschland, die geplante Zuckersteuer soll ab kommenden Juli gelten. Das sieht ein Gesetzentwurf des Bundesfinanzministeriums vor. Demnach sollen Getränke mit mindestens 5 Gramm Zucker je 100 Milliliter künftig besteuert werden. Ausgenommen sind Zero-Getränke und auch Pflanzendrinks wie Hafermilch.
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4: Die Staatsanwaltschaft Rostock ist mit Razzien gegen die Rechtsrock-Szene vorgegangen. Es wurden 4 Beschuldigte ermittelt, die eine kriminelle rechtsextremistische Vereinigung gebildet haben sollen. In dem Zusammenhang gab es auch Durchsuchungen in Schleswig-Holstein und Bayern. Im Landtag von Nordrhein-Westfalen geht es heute darum, wie sich Deepfakes und Hass im Netz bekämpfen lassen. Eingeladen ist Schauspielerin und Moderatorin Colleen Fernandes. Sie beschuldigt ihren Ex-Mann Christian Ulmen, von ihr unter anderem gefälschte Nacktbilder verbreitet zu haben.
3: Das Schlagerradio-Wetter in Deutschland. Aktuell bewölkt, später im Westen starker Regen, ansonsten ein Mix aus Sonne und Wolken bei maximal 26 Grad.
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0: 20 Minuten vor 8 hier Schlagerradio. Gleich gibt es Jürgen Drews über uns ist nur der Himmel und Cristiano Ronaldo verlässt Portugal. Gibt es eine Menge Stress? Was ist da los? Mensch, wir haben die Infos in 10 Minuten für dich.
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0: Der neue Helene Fischer-Hit an meiner Seite. Und da ist auch
1: Guten
0: Emmy.
1: Morgen. Guten Morgen.
0: Emmy Norman hier, der neue Schlagerradio morgen, 7.46 Uhr. Was ist los in der Welt der Reichen und Schönen? Die Promi-News bei Schlagerradio.
1: Fußballer Cristiano Ronaldo ist wohl bockig. Er hat das Trainingslager des portugiesischen Nationalmannschaftsteams verlassen. Einfach so abgereist. Mhm. Eigentlich spielen die ja aktuell ebenfalls. Gegen Norwegen saß er aber komplett auf der Bank und auch gegen Dänemark sollte er nicht antreten.
0: So ein guter Spieler, warum macht man das? Ne?
1: Tja, das hat ihm wohl auch nicht ganz so gepasst. Er hat auf Instagram gesagt, er wird später mal bekannt geben, wieso, weshalb, warum er genau abgereist ist. Aber ob diese Abreise jetzt auch ein Rücktritt aus der Nationalmannschaft bedeutet, ist zum jetzigen Zeitpunkt noch unklar.
0: Claudia Schmutzler kennt der eine oder andere aus Go, Trabigo, 60 Jahre alt und sie hat geheiratet, nämlich sich selbst.
1: Schön.
0: Ja, symbolische Selbsthochzeit am 18. September im weißen Brautkleid mit Gästen, aber ohne Partner. Jahrzehntelang hat sie gesucht, aber niemanden gefunden, glaube ich. Ne?
1: Ja.
0: Ja, so läuft's.
1: Naja,
0: wenn man sich selbst.
1: Ja, ja, top. Ja, das ist das Wichtigste. Es gibt eine neue Folge von Inas Nacht. Ina Müller hat da ganz besondere Gäste dabei. Unter anderem Andrea Berg, Schauspieler Henning Baum und auch Peter Maffay und Johannes Oerding werden da sein. Natürlich in der Hamburger Kneipe zum Schellfischposten. Henning Baum erzählt dann so ein bisschen über seine Fitnesskarriere und sein Krafttraining, was er ja als sehr wichtig erachtet. Peter Maffay und Johannes Oerding zeigen gemeinsam mit Ina Müller zusammen die ersten Songs aus dem Album Nashville. Aber besonders spannend wird's bei Andrea Berg, denn sie spricht nicht nur über ihre Karriere und das Reisen nach Las Vegas, sondern auch über den, naja, sagen wir mal, Schnee im Schlager.
2: Ja, ich kenne mich auch nicht aus. Ich weiß nur eine Geschichte mal, dass wir mal einen neuen Busfahrer hatten mit einer früheren Band und der hat gesagt, hat ihn einer gefragt, wie ist denn die Band so? Und dann hat er gesagt, ach, eigentlich sind die ganz nett, aber abends riechen die immer am Spiegel.
1: Was das wohl bedeutet?
0: Ja, übrigens musikalisch wird ja Ina Müller dort immer von The Tampentaker begleitet.
1: Ja.
0: Und die bringen morgen ein neues Lied mit Vincent Groß raus.
1: Ja, da hat er aufgerufen, hat nach einem Männerchor gesucht und hat ganz, ganz viele Einsendungen bekommen, hat er auf Instagram
0: genommen,
1: erzählt. Ja, da hat er vor allem die bekanntesten, würde ich mal sagen.
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0: Eminomen hier, der neue Schlagerradio Morgen.
1: Guten Morgen.
0: Wir warten noch auf wolkenfrei, Jeans, T-Shirt und Freiheit. Das ist der 250.000 Euro Schlager und deine Chance sofort 50 Euro zu gewinnen. Kann bald kommen, ja.
1: Außerdem bin ich als großer True-Crime-Fan ja total begeistert, dass man jetzt in Sachsen-Anhalt echte Kriminalfälle bearbeitet. Und zwar nicht nur von Polizisten, sondern auch von anderssterblichen Menschen, möchte ich fast schon sagen. Was dahinter steckt, erklären wir gleich um 8.10 Uhr.
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6: Pudding mit Vanillesoße ist ein wunderbarer Nachtisch, sowohl für alt als auch für jung. Die Soße wird noch cremiger und leckerer, wenn ihr ein mit Milch verquirltes Eigelb hinzugegeben wird.
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8: Ich bin Jerome Nussbaum. Seit Mitternacht gilt der neue Tankrabatt. An einigen Tankstellen ist der Preis für Super E10 schon wieder teils deutlich unter die Marke von 2 Euro gefallen. Bei Diesel sind es noch mehr als 2 Euro pro Liter.
9: Mit der Steuersenkung auf Kraftstoffe will die Bundesregierung Autofahrer um 17 Cent pro Liter Benzin und Diesel bis zum Jahresende entlasten. Nach Daten aus Tank-Apps wurde dies in der Nacht auch so umgesetzt. Die Tankstellen sind allerdings nicht verpflichtet, die Preise zu senken. Sie dürfen sie außerdem mittags weiterhin anheben. Ulrike Klein, Redaktion.
8: Thüringens Landtag hat sich auf Antrag der Linken mit einem möglichen AfD-Verbotsverfahren befasst. Als Vertreter aus der Gesellschaft hatte sie Entertainer H.P. Kerkeling eingeladen. Er sprach sich für ein AfD-Verbot aus und erinnerte an seinen Großvater, der nach der Machtergreifung Hitlers Widerstand geleistet hatte und deshalb ins KZ Buchenwald kam.
10: Ich spreche heute nicht als Experte für Verfassungsrecht, sondern als Nachfahre eines Opfers des Nationalsozialismus. Angst, Lügen und Hass waren die Zutaten der nationalsozialistischen Ideologie und sie sind es heute für die Marschrichtung dieser rechtsextremen Partei.
8: Der frühere Verfassungsschutzpräsident Maaßen hält die bisherigen Aussagen der AfD dagegen nicht für ausreichend, um die Partei zu verbieten. Die Linke will, dass die Landesregierung sich auf Bundesebene für ein Verbot einsetzt. Israel feiert einen Klempner, der einen versuchten Flugzeugabsturz verhindert hat. Der israelische Ministerpräsident Netanyahu hat ihn am Abend nach der beinahe Katastrophe getroffen.
11: Der Co-Pilot in der Fly-Dubai-Maschine soll mit einem Taschenmesser im Cockpit auf den Piloten eingestochen haben. Es kam zu einer Schlägerei. Ein Passagier gelang ins Cockpit, nachdem noch die Tür geöffnet werden konnte. Zusammen mit anderen überwältigte er den Angreifer und brachte die Maschine wieder auf Flughöhe, nachdem sie tausende Meter abgesackt war. Er hatte nach israelischen Berichten in einer Fernsehdoku gesehen, wie man eine Boeing lenkt. Ein anderer Pilot an Bord landete das Flugzeug dann in Saudi-Arabien. Die Ermittler gehen von einem Terrorakt aus und haben den Co-Piloten aus dem Oman festgenommen. Noah Ulrich, Redaktion.
8: In Münster wird heute der internationale Preis des Westfälischen Friedens vergeben. Er ist mit 100.000 Euro dotiert und geht dieses Jahr unter anderem an die NATO. Das Verteidigungsbündnis wird für seinen Beitrag zur europäischen Friedensordnung geehrt. Den mit 50.000 Euro dotierten Jugendpreis bekommt die kirchliche Initiative Socio Movens, die mit ihren Projekten in Mittel- und Osteuropa das Leben menschlicher gestalten will. Die geplante Zuckersteuer soll ab kommenden Juli gelten. Das sieht ein Gesetzentwurf des Bundesfinanzministeriums vor. Demnach sollen Getränke mit mindestens 5 Gramm Zucker je 100 Milliliter künftig besteuert werden. Ausgenommen sind Zero-Getränke und auch Pflanzendrinks wie Hafermilch. Darüber war erst noch diskutiert worden. Finanzminister Klingbeil hatte die Berichte dann aber zurückgewiesen.
1: Das Das Schlagerradio-Wetter in Deutschland. Derzeit in Frankfurt am Main 16 Grad, in Erfurt 10 Grad und in Hamburg 14 Grad. Aktuell leicht bewölkt, später im Westen verregnet, im Rest Deutschlands ein Mix aus Sonne und Wolken. Bei Höchstwerten zwischen 18 und 26 Grad. Morgen ebenfalls grau in grau, dafür dann im Westen mit Sonne bei maximal 23 Grad.
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0: Jetzt haben wir es 4 Minuten nach 8.
1: Guten Morgen.
0: Amy Norman hier, der neue Schlagerradio-Morgen mit Eloy.

0: nett von Roland Kaiser im fünften Element. 10 Minuten nach 8
1: haben wir es. Guten
2: Morgen. 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
1: Norman, geht's ja auch so, wenn du nach Hause fährst oder irgendwie anders unterwegs bist, dass du kaum noch Musik hören kannst, weil du hier so viel Musik hörst?
0: Ja, kommt vor.
1: Ich kenne das Problem nämlich auch.
0: Ja.
1: Und höre deshalb, habe ich auch vorher schon, aber umso mehr jetzt noch, True Crime Podcasts, also Menschen, die sich über wahre Verbrechen unterhalten.
0: Ja, ich höre mir gerne auch Sherlock Holmes und Miss Marvel Hörbücher an, also das sind so alte True Crimes Geschichten.
1: Ob da so viel True ist, weiß ich noch nicht, aber ja, ist auf jeden Fall eine Faszination, gerade auch von vielen Frauen, und deshalb wurde diese Faszination jetzt genutzt, erst bei der Polizei in den Niederlanden und jetzt bei der Polizei und Staatsanwaltschaft in Sachsen-Anhalt, denn da wurden Experten ins Boot geholt, um Kriminalfälle mal auch von der anderen Seite zu betrachten. Mhm. Beim ersten True Crime Hackathon des Landes in Halle arbeiteten rund 30 ausgewählte Fachleute an 5 Fällen, darunter Tötungsdelikte, Cybercrime und Wirtschaftskriminalität und natürlich auch Cold Cases, also Fälle, die schon vor langer Zeit passiert sind, die bis heute nicht gelöst sind.
0: Die werden da vorgestellt und man hört sich das an und findet sich als Täter plötzlich wieder. Sagt, Mensch, das habe ich ja vor 20 Jahren gemacht.
1: Das wäre ideal.

0: Ja, wenn sie da gleich
1: jemanden
0: festnehmen können.
1: Wo muss ich anrufen, damit man mich festnehmen kann? Das ist doch toll.
0: Aber da hat man Menschen zusammengesetzt, Experten aus Psychologie, Medizin und anderen Naturwissenschaften und natürlich auch aus Informatik, die die ganze Sache mal von einem ganz anderen Blickwinkel betrachtet haben.
1: Welcher Blickwinkel denn?
0: Naja, die Psychologen
1: nicht
0: aus der psychologischen, und die Mediziner aus der medizinischen Sicht, aber damit halt einfach nicht immer dieselben Polizisten auf denselben Fall starren und sagen, kenne ich jetzt alles schon. Man
1: alle
0: kennt das ja auch. Ne? Früher, wenn man in der Schule was geschrieben hat und man wusste, was man schreiben wollte und man hat es nochmal gelesen, hat das Gehirn das selbstverständlich ausgefüllt.
1: Ja, ja, das ist sehr seltsam. Ja, ja. Müssen wir nochmal im Buch nachgucken, was das für einen Begriff dafür gibt.
0: Ja, ja. Ich würde mich auf jeden Fall fürs nächste Hackathon würde ich mich freiwillig melden. Möchte ich mitmachen.
1: Ja, sehr schön. Dein Blickwinkel auf einen schweren Mordfall. Da bin ich neugierig.

0: 19 Minuten nach 8 hier Schlagerradio. Über uns läuft noch das große Warten auf Wolkenfrei mit Jeans, T-Shirt und Freiheit. Das ist ja der 250.000 Euro Schlager. Emmy Norman hier, der neue Schlagerradio Morgen. Jetzt bei uns unsere Ernährungsmedizinerin Daniela Kilkowski. Das war auch nochmal an dich.
1: Guten Morgen. Ich bin am Rumkränkeln und habe natürlich meinen Freund das Internet befragt. Was kann ich tun? Was habe ich vielleicht schon zu Hause rumfliegen? Was helfen könnte? Was jetzt nicht aus der Apotheke kommt, sondern vielleicht
0: Vitamin
1: so ein bisschen...
0: C verträgst du nicht, wissen wir schon.
1: Richtig, jetzt, ja. Was so ein bisschen natürlich ist. Und da sagte das Internet zu mir, Chiasamen. Hm. Chiasamen kannst du machen warm, kannst du machen kalt, kannst du machen in alles. Und das soll eine richtige Wunderwaffe sein. Also quasi, wenn ich Chiasamen nehme, bin ich übermorgen wieder gesund. Stimmt das? Sind Chiasamen eine Wunderwaffe?
2: Also sagen wir mal so, der Chiasamen ist sozusagen ein gesundes Getreide, eine gesunde Samenpflanze, die viele Nährstoffe hat, viel Eiweiß, viel Kalzium, viel Bor, viel Eisen, ja. Aber es ist natürlich immer wieder so, vor einem Jahr waren es dann irgendwie die Tomatensamen oder überhaupt die Tomaten, die die Wunderwaffe gegen alles Mögliche ist. Das ist natürlich auch immer eine Zeitfrage, eine industrielle Frage, eine wirtschaftliche Frage. Es wird Werbung gemacht für alles Mögliche. Trotzdem sind Chiasamen einfach Sachen, die man in seine Ernährung integrieren kann, ja, die sozusagen für Wohlbefinden sorgen können, die leicht verdaulich sind, die vor allen Dingen gut zu verarbeiten sind. Man kann sie einweichen, dann haben die ihre 10- bis 12-fache Menge, dann sättigen sie auch. Man kann es mit Obst anreichern, man kann es letztendlich als Mehlersatz nehmen, Getreide wie Müsli, man kann es aber auch wie Leinsamen einfach in den Salat streuen und haben einfach wirklich viele, viele gute Dinge. Aber das heißt nicht, ja, dass ich jetzt mein Leben mit Chiasamen zuschütten muss, ja, weil ich sonst keine andere Gelegenheit habe, in diesem Leben gesund nach vorne zu kommen.
0: Dankeschön, Daniela, für diese Tipps. Jeden Morgen um 8.20 Uhr hier, damit du auch fit und gesund bleibst und wirst. Ja, alle Infos gibt es auch nochmal zum Nachlesen und Hören auf schlagerradio.de.
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7: Wer heute früh zur Tankstelle fährt, sieht etwas, das man schon lange nicht mehr gesehen hat. Preise unter 2 Euro. Der Tankrabatt gilt seit Mitternacht. Kommt er tatsächlich bei den Autofahrern an, Jerome, in den Schlagerradio-Nachrichten?
8: An einigen Tankstellen ist Super E10 zum Beispiel teils deutlich unter 2 Euro für den Liter gefallen. Bei Diesel macht sich die Entlastung dagegen noch nicht so bemerkbar. Da werden im Vergleich immer noch 20 Cent mehr als für Superbenzin fällig. Die Steuersenkung der Bundesregierung auf Kraftstoffe sieht eine Entlastung um 17 Cent pro Liter vor. Dem Bund entgehen dadurch bis Ende Dezember etwa 2,5 Milliarden Euro an Einnahmen. Wie vollständig die Steuersenkung an die Autofahrer weitergegeben wird, muss sich erst noch zeigen. Mittags dürfen die Tankstellen die Preise weiterhin anheben. Zuletzt fiel die tägliche Anhebung meist in der Höhe der Steuerentlastung aus. Jetzt steht auch fest, wie viel das Deutschland-Ticket ab Januar kosten wird. Der Preis steigt um 3,80 Euro auf dann 66,80 Euro, hat der zuständige Koordinierungsrat entschieden. Berechnet wird der Preis für das Regional- und Nahverkehrsticket erstmals anhand eines Kostenindex, der Personal-, Energie- und Betriebskosten berücksichtigt.
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8: Seit dem Morgen fahren am Erfurter Hauptbahnhof die Züge wieder wie gewohnt. So auch alle 2 Stunden die ICE-Sprinter zwischen Berlin und München. Die Teilsperrung wegen Brückenbauarbeiten ist beendet. Der Flüchtlingsrat Sachsen-Anhalt warnt vor dem sogenannten Institut für Remigration des österreichischen Rechtsextremisten Martin Sellner. Es wurde nach dem Wahlsieg der AfD nach Magdeburg verlegt. Die Frage sei, wie schnell Sellners Vorschläge von einer AfD-Landesregierung aufgegriffen würden, so der Flüchtlingsrat.
7: Das Schlagerradio-Wetter in Deutschland. Aktuell bewölkt, später im Westen starker Regen, ansonsten ein Mix aus Sonne und Wolken bei maximal 26 Grad.
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0: Kultur. 38, Klangspiel und Anna-Kri mit dem Leif Eldin-Hit Dein Lied. Hier ist Schlagerradio. Schönen Donnerstagmorgen.
1: Guten Morgen. Gewinn eine Viertelmillion.
2: 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Jetzt.
0: Hallo, schönen guten Morgen. Nikolas, hier Schlagerradio mit Emmy und Norman.
1: Hallo.
3: Hallöchen hier.
0: Du hast eine gemalte Familie als Porträtbild. Gibt's die auch in echt?
3: Die gibt's auch tatsächlich in echt, die habe ich mir nicht ausgedacht.
1: Das ist ja schön.
0: Also eine hübsche Frau und zwei Kinder, ja, gehören zu dir.
3: Richtig.
0: Genau.
3: Wir vier sind.
0: Übermorgen ist ein Feiertag. Habt ihr da schon was geplant?
3: Das
0: ist
3: Samstag. Da hätten wir also auch frei. Aber wir sind auf dem Trödelmarkt und versuchen da ein paar Dinge loszuwerden.
0: Okay. Ach,
1: sehr gut, sehr gut. Wollt ihr schon mal Geld machen, falls das hier... Hast du gar nicht gedacht, dass wir dich zurückrufen?
3: Richtig, genau. Man muss sich auch anderweitig irgendwie das Geld organisieren können. Ja.
0: Genau.
1: Sehr gut.
0: Ja, also 50 Euro hast du jetzt schon mal.
1: Jawohl.
3: Sehr schön. Ja, cool. Da freue ich mich.
1: Ja, und damit ist ja noch nicht genug. Du bist jetzt auch offiziell qualifiziert für das 250.000 Euro Finale am 31. Oktober im Park Inn am Alex in Berlin.
0: Herzlichen Glückwunsch.
3: Ja, cool. Toll, cool. Da freue ich mich. Das wird aufregend.
1: Ja.
0: Wenn ihr jetzt schon Sachen verkauft, um Geld zu bekommen, was würdest du mit der Viertelmillion machen? Wo spart ihr denn hin?
3: Auf jeden Fall auf eine große Kreuzfahrt. Wir haben bisher erst eine machen dürfen und würden das gerne mal richtig schön lang und ausgiebig machen und uns dabei viele schöne Orte angucken, die so am Wasser liegen.
0: Kann unser Andi Schmidt ja ein Lied von singen. Ja, der ist überall auf den Meeren unterwegs schon gewesen und findet das auch sehr schön.
1: Ja,
0: sogar jetzt,
3: ja, das macht süchtig.
0: Demnächst macht er so zu Weihnachten so eine Disney-Kreuzfahrt.
1: Ja, da bin ich ja neidisch.
0: Mensch, ja.
3: Oh, das darf ich nicht zu laut sagen. Meine Frau ist ein absoluter Disney-Fan. Und wenn die, ja, ich glaube, das wäre so das, womit man sie unglaublich glücklich machen könnte.
1: Na, das geht bestimmt mit einer Viertelmillion.
0: Kriegt wir hin. 31. Oktober sehen wir uns. Da freue ich mich auf euch, ja. Und wer auch dabei sein möchte beim 250.000 Euro Finale und sofort 50 Euro Cash aus dem Radio holen möchte, achtet bitte schön auf den nächsten Schlager. Und den gibt's in einer halben Stunde.

0: Das ist der neue Hit von Peter Maffay und Johannes Oerding. Ein Leben lang ist nicht lang. 8 Uhr und 46 jetzt.
1: Das Wetter in Deutschland bewölkt, im Westen mit viel Regen bei maximal 26 Grad.
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1: Und bei uns jetzt wieder zu Gast Andi. Guten Morgen.
0: Guten Morgen.
3: Guten Morgen. So, heute gehe ich mal zu Emmy in die Apotheke.
1: Ach, toll.
3: Heute bist du mal Apothekerin.
1: Klasse. Ja?
3: Und da muss ich mal ein bisschen was abholen und einen kleinen Test machen. Norman, ich habe heute eine Erzählrolle für dich.
0: Oh, das ist schön, ja.
3: Ja, du sagst nämlich dann so zwischendrin, Andi holt einen Löffel voll Zucker aus dem Beutel, zieht ein kleines Fläschchen mit einer Flüssigkeit hervor und träufelt vorsichtig 20 Tropfen auf den Zucker.
0: Ja, das könnte lecker sein.
3: Ja, ne? Und vorher, liebe Emmy, komme ich zu dir, ne, frag dich was und dann sagst du, hier hätte ich einen kleinen Beutel.
1: Ja.
3: Das Erste.
1: Ja.
3: Ja. Dann sage ich noch was und auch den habe ich natürlich. Bitteschön, wäre dann ein zweiter Satz.
1: Ja. Ne?
3: Dann kommt Norman mit seiner Erzählung und dann musst du das, was ich gemischt habe, auch probieren.
1: Auch das.
3: Das tust du dann. Ja, und dann sagst du, und was soll das jetzt bedeuten?
0: Okay, das wird ja sehr spannend.
1: Ja, ja.
0: In der Apotheke gibt es auch wirklich Zuckerwürfel, ja?
1: Und ein Löffelchen voll Zucker, die Medizin versüßt. Gut, ja.
3: Das kennen wir ja, ne? Ja. Früher habe ich es auch immer gehabt. So, ich komme jetzt in die Apotheke.
0: Andi Schmidt kommt in die Apotheke. Er kommt jetzt rein. Ja, das ist hier Blindentext. Ausschalten am Fernsehen. So, okay.
1: Audio Description.
3: So. Guten Tag erstmal hier. Ne?
1: Guten Tag. Wie kann ich Ihnen behilflich sein?
3: Haben Sie etwas Zucker?
1: Moment, ich guck mal. Haben Sie Glück? Hier, ich hätte einen kleinen Beutel Zucker.
0: Andi holt. Gleich.
3: Wo jetzt? Haben Sie auch einen Löffel?
1: Moment, ich gehe mal kurz in die Küche.
3: Ja.
1: So. Hier, selbstverständlich habe ich einen Löffel für Sie. Bitteschön.
3: Dankeschön. So, jetzt. Jetzt du noch.
0: Andi hat jetzt den von Emmy geholten Löffel voll Zucker gefüllt aus seinem Beutel, zieht ein kleines Fläschchen mit einer Flüssigkeit hervor und träufelt vorsichtig 20 Tropfen auf den Zucker.
1: Das ist aber harte Flüssigkeit bei dir.
3: So, probieren Sie mal. Es schmeckt lecker bestimmt.
1: Ich? Aber, naja, was soll der Geiz? Hinter.
3: Ja.
1: Und, okay. Und jetzt?
3: Ja.
1: Was bedeutet das?
3: Ja, nichts weiter. Mein Arzt hat mir nur gesagt, gehen Sie in die Apotheke und lassen Sie Ihren Urin auf Zucker testen.
1: Ich?

0: Amy Norman hier, der neue Schlagerradio Morgen.
1: Guten Morgen.
0: So, gleich stellen wir den nächsten 250.000 Euro Schlager vor. Haben Musik von Ramon Rosselli und Tim Peters. Da freust du dich,
1: ja,
0: ne?
1: Ja, freue ich mich. Und ich freue mich auch, dass wir Geburtstag feiern. Mhm. Nämlich der Langenscheid Verlag wird 170 Jahre alt. Und da gucken wir doch mal, was so die deutsche Wortkiste so hergibt und was man sich da vielleicht erklären kann.
0: Du so viele Worte gefunden hast.
1: Na, ich gebe mir Mühe. Mehr dazu um 29.
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6: Ich bin Jerome Nussbaum. Seit Mitternacht gilt der neue Tankrabatt. An einigen Tankstellen ist der Preis für Super E10 schon wieder teils deutlich unter die Marke von 2 Euro gefallen. Bei Diesel sind es noch mehr als 2 Euro pro Liter.
7: Mit der Steuersenkung auf Kraftstoffe will die Bundesregierung Autofahrer um 17 Cent pro Liter Benzin und Diesel bis zum Jahresende entlasten. Nach Daten aus Tank-Apps wurde dies in der Nacht auch so umgesetzt. Die Tankstellen sind allerdings nicht verpflichtet, die Preise zu senken. Sie dürfen sie außerdem mittags weiterhin anheben. Ulrike Klein, Redaktion.
6: Thüringens Landtag hat sich auf Antrag der Linken mit einem möglichen AfD-Verbotsverfahren befasst. Als Vertreter aus der Gesellschaft hatte sie Entertainer HP Kerkeling eingeladen. Er sprach sich für ein AfD-Verbot aus und erinnerte an seinen Großvater, der nach der Machtergreifung Hitlers Widerstand geleistet hatte und deshalb ins KZ Buchenwald kam.
8: Ich spreche heute nicht als Experte für Verfassungsrecht, sondern als Nachfahre eines Opfers des Nationalsozialismus. Angst, Lügen und Hass waren die Zutaten der nationalsozialistischen Ideologie und sie sind es heute für die Marschrichtung dieser rechtsextremen Partei.
6: Der frühere Verfassungsschutzpräsident Maaßen hält die bisherigen Aussagen der AfD dagegen nicht für ausreichend, um die Partei zu verbieten. Die Linke will, dass die Landesregierung sich auf Bundesebene für ein Verbot einsetzt. Israel feiert einen Klempner, der einen versuchten Flugzeugabsturz verhindert hat. Der israelische Ministerpräsident Netanyahu hat ihn am Abend nach der beinahe Katastrophe getroffen.
9: Der Co-Pilot in der Fly-Dubai-Maschine soll mit einem Taschenmesser im Cockpit auf den Piloten eingestochen haben. Es kam zu einer Schlägerei. Ein Passagier gelang ins Cockpit, nachdem noch die Tür geöffnet werden konnte. Zusammen mit anderen überwältigte er den Angreifer und brachte die Maschine wieder auf Flughöhe, nachdem sie tausende Meter abgesackt war. Er hatte nach israelischen Berichten in einer Fernsehdoku gesehen, wie man eine Boeing lenkt. Ein anderer Pilot an Bord landete das Flugzeug dann in Saudi-Arabien. Die Ermittler gehen von einem Terrorakt aus und haben den Co-Piloten aus dem Oman festgenommen. Noah Ulrich, Redaktion.
6: In Münster wird heute der internationale Preis des Westfälischen Friedens vergeben. Er ist mit 100.000 Euro dotiert und geht dieses Jahr unter anderem an die NATO. Das Verteidigungsbündnis wird für seinen Beitrag zur europäischen Friedensordnung geehrt. Den mit 50.000 Euro dotierten Jugendpreis bekommt die kirchliche Initiative Socio Movens, die mit ihren Projekten in Mittel- und Osteuropa das Leben menschlicher gestalten will. Die geplante Zuckersteuer soll ab kommenden Juli gelten. Das sieht ein Gesetzentwurf des Bundesfinanzministeriums vor. Demnach sollen Getränke mit mindestens 5 Gramm Zucker je 100 Milliliter künftig besteuert werden. Ausgenommen sind Zero-Getränke und auch Pflanzendrinks wie Hafermilch. Darüber war erst noch diskutiert worden. Finanzminister Klingbeil hatte die Berichte dann aber zurückgewiesen.
1: Das Schlagerradio-Wetter in Deutschland. Derzeit in Frankfurt am Main 16 Grad, in Erfurt 10 Grad und in Hamburg 14 Grad. Aktuell leicht bewölkt, später im Westen verregnet, im Rest Deutschlands ein Mix aus Sonne und Wolken. Bei Höchstwerten zwischen 18 und 26 Grad. Morgen ebenfalls grau in grau, dafür dann im Westen mit Sonne bei maximal 23 Grad.
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0: Vier Minuten nach neun. Schönen guten Morgen.
10: Guten Morgen.
0: Emmy, Norman und Tim. Jetzt hier.

0: nach neun. Emmy, geht's wieder gut?
1: Guten Morgen.
0: Hat ihr gerade Tim Peters im Radio gehört? Vor Matthias Reim. Hier ist Schlagerradio. Schönen Donnerstag. 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
1: Und schwupps brauchen wir wieder einen neuen Song. Und diesmal ist es ein Duett. Ben Zucker und Kerstin Ott an diesen Tagen. Ja,

0: raue Stimme von Ben Stocker und die Coolness von Kerstin Ott, die hört ihr locker raus. Mhm. Wenn ihr das Lied in voller Länge bei uns hört, schickt eine WhatsApp an die 08079 89 99 mit Schlagerradio und deinem Wohnort.
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0: 17 Minuten nach 9. Guten Morgen, hier ist Schlagerradio mit Amy und Norman, der neue Schlagerradio Morgen.
1: Früher habe ich diese Bücher gehasst, weil es immer mit Lernen zusammenhing. Mittlerweile finde ich es ganz spannend. Langenscheid feiert heute 170. Geburtstag.
0: Ja, mussten wir damals im Englischunterricht holen. Mhm. Ich habe immer versucht, das A durchzulernen und Dings, ja, habe ja auch Amerikanistik ein bisschen studiert. Also im Englischen war ich, als ich jung war, sehr gut.
1: Ja, ich habe...
0: Heute habe ich es ignoriert.
1: Bei mir war es tatsächlich im Deutschen so. Ich habe mich sehr auch für Worte interessiert und wo sie herkommen. Deswegen ja auch ganz kurz.
0: Da hieß das Ding bei uns aber Duden. Was
1: ja,
0: Duden?
1: Aber auch von Langenscheid so, teilweise kam der raus. Ja, ist ja ein Verlag.
0: Ja.
1: So, und deshalb dachte ich mir, wir gucken doch heute mal, wie gut du dich mit der deutschen Sprache auskennst.
0: Gar nicht,
1: ich werf dir Worte an den Kopf oder ja, Begriffe und du sagst mir, was diese bedeuten. Wir fangen erstmal ganz simpel an mit Déjà-vu.
0: Das ist doch kein deutsches Wort.
1: Ja, ist aber da ein Begriff, schon, der eingedeutscht
0: da
1: ist.
0: Da brauche ich mein Französisch-Wörterbuch. Wulli-Wulli-Wu hier. Kushimi Akima.
1: Ja, was ist ein Déjà-vu?
0: Ja, ein Déjà-vu ist, habe ich schon mal erlebt hier. Kommt mir alles wieder bekannt vor.
1: Genau.
0: Wiederholung.
1: Und wie heißt das Gegenteil davon?
0: Gegenteil von Wiederholung ist, kommt nicht wieder.
1: Jamais vu, richtig, korrekt übersetzt. Was haben wir denn hier noch so Schönes? Weißt okay. du, wie, anders, was ist ein Aglet? Ich weiß gar nicht, ob es so ausgesprochen wird, da lehne ich mich jetzt weit aus dem Fenster, aber ich meine ja Aglet.
0: Mhm.
1: Was ist das?
0: Ich kenne nur ein Raclette.
1: Nee, nicht ganz, A-G-L-E-T.
0: Ja, bestimmt auch was mit Käse überbackenes.
1: Hoffe ich nicht. Ich hoffe nicht.
0: Ist das jetzt ein deutsches Wort oder
1: ja,
0: ist es?
1: Also das ist ein Fachbegriff für eine bestimmte Sache.
0: Ja, also ich hole jetzt mal mein Aglett raus und mach meine Haare schön. Vielleicht das.
1: Nee, leider gar nicht. Das ist dieses kleine Plastikding, was hinten am Schnürsenkel dran ist.
0: Ach was?
1: Ja.
0: Das ist doch ein Bubs.
1: Ja, und der Fachbegriff für Bubs ist Aglet, siehst du, schön.
0: Dieser Bubs.
1: Guck mal, nachdem wir uns jetzt schon nicht einig waren, ob die Worte Deutsch oder Französisch oder sonst was sind, was macht denn der Tretroller-Effekt?
0: Ein Tretroller-Effekt?
1: Mhm.
0: Ja, es gibt immer weniger, die sind ja an Elektroroller da draußen unterwegs.
1: Bald heißt er der Elektroroller.
0: Ich habe leider auch keine Ahnung vom Mopedfahren. Meine Mutter macht das immer, mhm. ne? Die fährt Moped und früher musste man immer antreten, das Moped, damit es angesprungen ist. Heute drückt man ja auf Knöpfe. Das ist wahrscheinlich der Tretroller-Effekt. Moped springt an und fährt los.
1: Naja, ähnlich. Wenn man beim Gehen plötzlich schneller wird, weil jemand hinter einem läuft.
0: Ah.
1: Dann spricht man vom Tretroller-Effekt.
0: Was hat das mit dem Tretroller? Ich habe eher Verfolgungswahn oder
1: naja,
0: so.
1: Naja, wahrscheinlich deswegen, ja. Aber eine Sache, die, glaube ich, relativ gut erklärbar ist, was ist eine Schwellenangst?
0: Ja, dass man Angst hat und dann kommt dann alles zusammen, das Fass läuft quasi über und man ist an der Schwelle der Todesangst. Wenn wir eine Spinne sehen. Ich hole eine Spinne hier und dann hast du Schwellenangst.
1: Nee, dann habe ich Arachnophobie. Das ist die Angst vor Spinnen. Aber die Schwellenangst ist Hemmung oder Unsicherheit beim Betreten eines unbekannten Ortes oder einer neuen Situation. Das haben wir, glaube ich, auch alle schon mal erlebt. Jetzt wissen wir auch, wie das heißt.
0: Das ist immer so, wenn man erst nach die Schule kommt, alles furchtbar.
1: Ja.
0: Ja, habt ihr viel gelernt? Habt ihr noch Begriffe, die wir für euch nachgucken sollen? Sagt einfach Bescheid. WhatsApp 08000 79 89 99. Dein Verlangen.

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8: Wer heute früh zur Tankstelle fährt, sieht etwas, das man schon lange nicht mehr gesehen hat. Preise unter 2 Euro. Der Tankrabatt gilt seit Mitternacht. Kommt er tatsächlich bei den Autofahrern an, Jerome, in den Schlagerradio-Nachrichten?
9: An einigen Tankstellen ist Super E10 zum Beispiel teils deutlich unter 2 Euro für den Liter gefallen. Bei Diesel macht sich die Entlastung dagegen noch nicht so bemerkbar. Da werden im Vergleich immer noch 20 Cent mehr als für Superbenzin fällig. Die Steuersenkung der Bundesregierung auf Kraftstoffe sieht eine Entlastung um 17 Cent pro Liter vor. Dem Bund entgehen dadurch bis Ende Dezember etwa 2,5 Milliarden Euro an Einnahmen. Wie vollständig die Steuersenkung an die Autofahrer weitergegeben wird, muss sich erst noch zeigen. Mittags dürfen die Tankstellen die Preise weiterhin anheben. Zuletzt fiel die tägliche Anhebung meist in der Höhe der Steuerentlastung aus. Jetzt steht auch fest, wie viel das Deutschland-Ticket ab Januar kosten wird. Der Preis steigt um 3,80 Euro auf dann 66,80 Euro, hat der zuständige Koordinierungsrat entschieden. Berechnet wird der Preis für das Regional- und Nahverkehrsticket erstmals anhand eines Kostenindex, der Personal-, Energie- und Betriebskosten berücksichtigt.
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9: Seit dem Morgen fahren am Erfurter Hauptbahnhof die Züge wieder wie gewohnt. So auch alle 2 Stunden die ICE-Sprinter zwischen Berlin und München. Die Teilsperrung wegen Brückenbauarbeiten ist beendet. Der Flüchtlingsrat Sachsen-Anhalt warnt vor dem sogenannten Institut für Remigration des österreichischen Rechtsextremisten Martin Sellner. Es wurde nach dem Wahlsieg der AfD nach Magdeburg verlegt. Die Frage sei, wie schnell Sellners Vorschläge von einer AfD-Landesregierung aufgegriffen würden, so der Flüchtlingsrat.
8: Das Schlagerradio-Wetter in Deutschland. Aktuell bewölkt, später im Westen starker Regen, ansonsten ein Mix aus Sonne und Wolken bei maximal 26 Grad.
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0: Amy Norman hier, der neue Schlagerradio Morgen.
1: Guten Morgen.
0: Kerstin hat sich gleich mal einen alten Klassiker rausgesucht, der neu aufgepeppt wurde. I love to love. Lisa Klein hat damit einen mega Erfolg jetzt gerade. Stimme im Wind ist dabei und auch der Graf von Unheilig.
1: Ja, und hoffentlich auch beim Zucker mit Kerstin Ott, denn das ist der 250.000 Euro Schlager an diesen Tagen, wenn der in voller Länge läuft. 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
11: Ich bin Jerome Nussbaum. Der zweite Tankrabatt in diesem Jahr ist in Kraft. Allerdings fallen die Preissenkungen für Benzin und Diesel regional sehr unterschiedlich aus. In Nordrhein-Westfalen zum Beispiel wurden am Morgen für den Liter Super noch 2,13 Euro fällig, während es in Berlin unter 2 Euro waren.
12: Über Tank-Apps konnte mitverfolgt werden, dass die Steuerentlastung der Bundesregierung von 17 Cent pro Liter von vielen Tankstellen umgesetzt wurde. Ein Vergleichsportal ermittelte im deutschlandweiten Schnitt jedoch nur 10 bis 11 Cent weniger. Bei Diesel wurden trotz der Steuersenkung immer noch deutlich mehr als 2 Euro verlangt. An einer Star-Tankstelle in Mettmann waren es bei einem Bildvergleich 2,19 Euro pro Liter. Wie hoch die Preise mittags nach der 12-Uhr-Regelung wieder steigen, wird man sehen. Ulrike Klein, Redaktion.
11: Das Deutschlandticket kostet ab Januar 66,80 Euro im Monat. Bisher sind es 63. Der zuständige Koordinierungsrat hat sich auf eine Preiserhöhung von 3,80 Euro festgelegt. Berechnet wird der Preis für das Regional- und Nahverkehrsticket erstmals anhand eines Kostenindex. Er berücksichtigt die Personal-, Energie- und Betriebskosten im Regional- und Nahverkehr. Bei VW bahnen sich neue Proteste der IG Metall an. Der Autobauer hatte gestern erklärt, dass eine Reihe von Tarifverträgen gekündigt worden seien.
13: Darunter der wichtige Manteltarifvertrag. Er regelt unter anderem die Arbeitszeit und den Urlaubsanspruch. Die Gewerkschaft will sich dagegen wehren. Bezirksdirektor Otto sagte, Volkswagen müsse mit Arbeitskämpfen rechnen. Wenn der Konzern etwa auf die Idee komme, längere Arbeitszeiten zu fordern, werde das massiven Widerstand der Belegschaft aufrufen. Man sei zu Gesprächen bereit, aber VW habe eine rote Linie überschritten. Noah Ulrich, Redaktion.
11: Nach dem gewaltsamen Zwischenfall auf einem Flug von Dubai nach Tel Aviv geht Israel von einem versuchten dschihadistischen Terroranschlag aus. Nach Angaben von Verteidigungsminister Katz hatte der aus dem Oman stammende Co-Pilot mit einem Messer auf den indischen Piloten eingestochen. Offenbar wollte der Angreifer die Maschine, mit der überwiegend Israelis unterwegs waren, zum Absturz bringen. Dies konnten aber Passagiere verhindern. Die Fly-Dubai-Maschine war danach in Saudi-Arabien notgelandet. Ein britischer Pilot an Bord hatte das übernommen. Der WDR verkündet heute, wer künftig beim Kölner Tatort an der Seite von Dietmar Beer alias Freddy Schenk ermitteln wird. Tatortkommissar Max Ballauf wird im kommenden Jahr nicht mehr dabei sein. Schauspieler Klaus Behrendt hört nach 30 Jahren auf. Sein Ziel waren demnach 100 Folgen. Die sind noch in diesem Jahr abgedreht und die letzte Folge mit Kommissar Ballauf wird voraussichtlich im nächsten Herbst ausgestrahlt.
14: Das Schlagerradio-Wetter in Deutschland. Wir haben in Münster 19, in Dresden 17 und in Frankfurt-Main 18 Grad. Heute kommen nach und nach immer mehr Wolken von Westen auf und schon ab Mittag kann es dort teils kräftig schauern und gewittern. Im Osten bleibt es länger sonnig, aber am Nachmittag auch eher schattig und trotzdem noch trocken dort bei 18 bis 26 Grad.
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14: Hey, hallo, der 1. Oktober. Es ist kurz nach 10. Schön, dass du reinhörst an diesem Donnerstagvormittag. Ich bin Kerstin Sürbier und jetzt Musik von Unheilig.
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0: Dies konnten aber Passagieren notgelandet, ein britischer Pilot an Bord das übernommen. Der WDR verkündet heute, wer künftig beim Kölner Tatort an der Seite von Dietmar Beer alias Freddy Schenk Tatortkommissar Max Ball auf, wird im kommenden Jahr nicht mehr dabei sein. Schauspieler Klaus Behrendt hört nach 30 Jahren auf. Sein Ziel waren demnach 100 Folgen. Die sind noch in diesem Jahr abgedreht und die letzte Folge mit Kommissar Ball auf wird voraussichtlich im nächsten Herbst ausgestrahlt.
1: Das Schlagerradio-Wetter in Deutschland. Wir haben in Münster 19, in Dresden 17 und in Frankfurt-Main 18 Grad. Heute kommen nach und nach immer mehr Wolken von Westen auf und schon ab Mittag kann es dort teils kräftig schauern und gewittern. Im Osten bleibt es länger sonnig, aber am Nachmittag auch eher schattig und trotzdem noch trocken dort bei 18 bis 26 Grad.
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1: Ich bin Kerstin Sobier, schönen Donnerstagvormittag, jetzt um kurz nach 11, kurz für immer, von Vincent Weiss.

0: das neueste Lied von Helene Fischer hier bei Schlagerradio. Und vielleicht hast du auch die Fotos von Helene gesehen in der Zeitschrift InStyle Cover. Also da haben ja viele Fans gemunkelt, wunderschöne Fotos, aber wurde da nachgeholfen. Ja, wir wissen, es ist technisch möglich mit KI und es wird immer schwieriger, das zu erkennen. Johanna Richter, du weißt so ein bisschen, worauf wir da gucken können, ne?
1: KI-Fakes lassen sich heute zwar nicht mehr zuverlässig an schiefen Händen oder komischen Schatten erkennen, dafür sind die Bilder und Videos inzwischen zu gut, aber schau trotzdem genau hin auf ungewöhnliche Details und prüf für den Kontext, wo ist das Bild zuerst aufgetaucht? Gibt es andere seriöse Quellen, die darüber berichten? Eine Bilderrückwärtssuche kann dabei helfen, auch spezielle Analyse-Tools kann man einsetzen. Wichtig, kein einzelnes Tool liefert absolute Sicherheit, entscheidend ist die Kombination aus Technik, Recherche und gesundem Menschenverstand.
0: Dankeschön, Johanna. Und jetzt drei Tipps für dich, was auch du tun kannst, wenn du so den Verdacht hast, dass es sich vielleicht um KI oder Fake handelt. Erstens, nicht sofort das Bild teilen, besonders wenn es eben besonders schockierend oder unglaublich wirkt. Wahrscheinlich ist es dann auch nicht echt. Zweitens, Überschrift oder Behauptung einmal googeln. Berichten vielleicht auch andere seriöse Medien darüber? Dann könnte es ja wahr sein. Und drittens, bei verdächtigen Bildern eine Rückwärtssuche machen, zum Beispiel mit Google Lens. So siehst du, ob das Motiv vielleicht schon Jahre vorher in einem ganz anderen Zusammenhang im Netz war.

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0: Schön, dass er wieder Schlager macht. Wolfgang Petri hier bei Schlagerradio mit Morgen Gold. 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

0: Howard Carpenter bei Schlagerradio mal wieder. Und gleich legen wir so ein bisschen Zahn zu, ja, von der Taktzahl oder BPM. Auf jeden Fall viel Energie für dich heute an diesem Donnerstagmittag mit unserer Schlagerradio Mittagspausenparty. Immer von 12 bis halb 1.
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6: Der romantische Abend kann abrupt enden, wenn das Rotweinglas umgefallen ist und einen Fleck auf dem hellen Teppich hinterlassen hat. Solange der Fleck noch frisch ist, eine große Portion Salz darauf streuen. Hinterher den Rest mit einem feuchten Lappen ausdrücken.
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7: Ich bin Jerome Nussbaum. Der ADAC fordert die Mineralölkonzerne auf, den neuen Tankrabatt voll an die Verbraucher weiterzugeben. Ein Vergleichsportal hatte zum Start nach Mitternacht eine Senkung von nur 10 bis 11 Cent pro Liter im deutschlandweiten Schnitt festgestellt.
8: Um 17 Cent pro Liter Benzin und Diesel will die Bundesregierung Autofahrer bis zum Jahresende beim Tanken entlasten. Vom ADAC heißt es nun, dass beim Tankrabatt im Frühsommer die Entlastung schon nur zu 80% weitergegeben worden sei. Nach Mitternacht fielen an zahlreichen Tankstellen die Preise aber wieder unter 2 Euro. In Nordrhein-Westfalen dagegen waren es noch teils deutlich mehr. Die Ölkonzerne hatten das unter anderem mit dem Niedrigwasser im Rhein begründet. Deshalb fahren Schiffe mit weniger Ladung. Noah Ulrich, Redaktion.
7: Anderthalb Wochen nach der Berliner Abgeordnetenhauswahl treffen sich Linke, Grüne und SPD heute gemeinsam zu ersten Gesprächen. Die Spitzenvertreter der drei Parteien wollen zunächst in kleiner Runde über eine mögliche Zusammenarbeit sprechen. Grüne und SPD haben vorher deutlich gemacht, dass es nicht um Sondierungen gehe. Vielmehr solle ausgelotet werden, ob sich diese überhaupt lohnen würden. Als Voraussetzung für konkrete Gespräche über eine Koalition fordern die beiden Parteien, dass sich die Linke von Antisemitismus deutlich distanziert. Israel feiert einen Klempner, der einen versuchten Flugzeugabsturz verhindert hat. Der israelische Ministerpräsident Netanyahu hatte ihn am Abend nach der Beinahe-Katastrophe getroffen.
9: Der Co-Pilot in der Fly-Dubai-Maschine soll mit einem Taschenmesser im Cockpit auf den Piloten eingestochen haben. Es kam zu einer Schlägerei. Ein Passagier gelang ins Cockpit, nachdem noch die Tür geöffnet werden konnte. Zusammen mit anderen überwältigte er den Angreifer und brachte die Maschine wieder auf Flughöhe, nachdem sie tausende Meter abgesackt war. Er hatte nach israelischen Berichten in einer Fernsehdoku gesehen, wie man eine Boeing lenkt. Ein anderer Pilot an Bord landete das Flugzeug dann in Saudi-Arabien. Die Ermittler gehen von einem Terrorakt aus und haben den Co-Piloten aus dem Oman festgenommen. Ulrike Klein, Redaktion.
7: Im Landtag von Nordrhein-Westfalen geht es heute darum, wie sich Deepfakes und Hass im Netz bekämpfen lassen. Eingeladen ist Schauspielerin und Moderatorin Colleen Fernandes. Sie beschuldigt ihren Ex-Mann Christian Ulmen, von ihr unter anderem gefälschte Nacktbilder verbreitet zu haben. Fußball-Superstar Cristiano Ronaldo hat sich überraschend von der portugiesischen Nationalmannschaft verabschiedet. Offenbar fühlt er sich nicht ausreichend respektiert. Er ist aus dem Trainingslager abgereist. Damit ist er heute Abend im Nations League-Spiel gegen Dänemark nicht dabei. Seine Schwester schreibt dazu jetzt, CR7 verdiene mehr Respekt und die Nationalmannschaft mehr Struktur. Und was die Portugiesen betreffe, sie verdienten es nicht, in irgendetwas den Besten zu haben. Ronaldo will die wahren Gründe für seinen Abgang demnächst selbst bekannt geben.
0: Das Schlagerradio-Wetter in Deutschland. Wir haben in München 22, in Köln 19 und in Münster auch 19 Grad. Heute kommen nach und nach immer mehr Wolken von Westen auf und schon ab Mittag kann es dort teils kräftig schauern und gewittern. Im Osten bleibt es länger sonnig, aber am Nachmittag auch eher schattig und trotzdem noch trocken dort bei 18 bis 26 Grad.
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0: Ich bin Kevin. Kerstin Sürby, hi. Lass uns jetzt ein bisschen auftanken in der Mittagspause. Bei uns immer mit besonders schwungvollen Schlagern hintereinander weg.
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Das kann doch wohl nicht wahr sein. Das ist doch nicht mehr normal.

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1: Am Telefon ist jetzt Thomas. Von dir ist die WhatsApp im Studio gelandet.
2: Geil.
1: Thomas, Glückwunsch. Das sind 50 Euro erstmal für dich locker verdient mit unserem aktuellen 250.000 Euro Schlager. Juhu.
2: Jawohl. So geht das.
1: Und dann bist du am Feiertag, dann am 31. Oktober in Berlin im Park Inn am Alex. Du hast dich qualifiziert für das 250.000 Euro Finale. Glückwunsch.
2: Endlich. Ich hab jeden Tag, morgens, wenn ich in das Auto steige, mache ich Schlagerradio an und dann läuft das bis abends um 16 Uhr, wenn ich Feierabend mache.
1: Und du siehst, es wird belohnt. Also auch du bist jetzt mit dabei bei dem tollen Finale um die 250.000 und du hast ja da 3 Chancen, einen 5-stelligen Code in den Tresor einzugeben. Und ja, warum soll er nicht stimmen, ne? Ich meine, du bist ja der Thomas. Jeder glaubt doch an sein Glück. Ja, jeder glaubt an sein Glück. Muss ja auch so sein. Hast du schon eine Idee, was du machen würdest mit so viel Geld?
2: Da, man kriegen wir vielleicht eine Reise. Aber mehr auch nicht. Man hat ja auch Kinder, die auch alle davon profitieren.
1: Ich drücke dir auf jeden Fall ganz fest die Daumen und ja, ich freue mich, dass du immer dein Ohr am Schlagerradio dran hast. Das sorgt doch auch für gute Laune, ne?
2: Alles klar, ich bedanke mich.
1: 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Hey, hey.

0: Das Neueste von Andrea Berg. Sehr positiv, sehr motivierend. Ja, und es geht weiter mit Gute Laune Schlager auch nach 1 für dich. Zum Beispiel Sarah Engels und DJ Herzbeat. Liebe gibt niemals auf. Und wir hören auch mal wieder was von Helene.
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10: Endlich ist er da, der Urlaub. Nur leider ist die Kleidung durch den Transport total zerknittert. Hängen Sie sie in das Badezimmer und drehen Sie für einen Moment das heiße Wasser auf. Durch den entstehenden Wasserdampf hängt sich die Kleidung aus und die Knitterfalten verschwinden.
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12: Ich bin Jerome Nussbaum. Der ADAC fordert die Mineralölkonzerne auf, den neuen Tankrabatt voll an die Verbraucher weiterzugeben. Ein Vergleichsportal hatte zum Start nach Mitternacht eine Senkung von nur 10 bis 11 Cent pro Liter im deutschlandweiten Schnitt festgestellt.
13: Um 17 Cent pro Liter Benzin und Diesel will die Bundesregierung Autofahrer bis zum Jahresende beim Tanken entlasten. Vom ADAC heißt es nun, dass beim Tankrabatt im Frühsommer die Entlastung schon nur zu 80% weitergegeben worden sei. Nach Mitternacht fielen an zahlreichen Tankstellen die Preise aber wieder unter 2 Euro. In Nordrhein-Westfalen dagegen waren es noch teils deutlich mehr. Die Ölkonzerne hatten das unter anderem mit dem Niedrigwasser im Rhein begründet. Deshalb fahren Schiffe mit weniger Ladung. Noah Ulrich, Redaktion.
12: Anderthalb Wochen nach der Berliner Abgeordnetenhauswahl treffen sich Linke, Grüne und SPD heute gemeinsam zu ersten Gesprächen. Die Spitzenvertreter der drei Parteien wollen zunächst in kleiner Runde über eine mögliche Zusammenarbeit sprechen. Grüne und SPD haben vorher deutlich gemacht, dass es nicht um Sondierungen gehe. Vielmehr solle ausgelotet werden, ob sich diese überhaupt lohnen würden. Als Voraussetzung für konkrete Gespräche über eine Koalition fordern die beiden Parteien, dass sich die Linke von Antisemitismus deutlich distanziert. Israel feiert einen Klempner, der einen versuchten Flugzeugabsturz verhindert hat. Der israelische Ministerpräsident Netanyahu hatte ihn am Abend nach der beinahe Katastrophe getroffen.
14: Der Co-Pilot in der Fly-Dubai-Maschine soll mit einem Taschenmesser im Cockpit auf den Piloten eingestochen haben. Es kam zu einer Schlägerei. Ein Passagier gelang ins Cockpit, nachdem noch die Tür geöffnet werden konnte. Zusammen mit anderen überwältigte er den Angreifer und brachte die Maschine wieder auf Flughöhe, nachdem sie tausende Meter abgesackt war. Er hatte nach israelischen Berichten in einer Fernsehdoku gesehen, wie man eine Boeing lenkt. Ein anderer Pilot an Bord landete das Flugzeug dann in Saudi-Arabien. Die Ermittler gehen von einem Terrorakt aus und haben den Co-Piloten aus dem Oman festgenommen. Ulrike Klein, Redaktion.
12: Im Landtag von Nordrhein-Westfalen geht es heute darum, wie sich Deepfakes und Hass im Netz bekämpfen lassen. Eingeladen ist Schauspielerin und Moderatorin Colleen Fernandes. Sie beschuldigt ihren Ex-Mann Christian Ulmen, von ihr unter anderem gefälschte Nacktbilder verbreitet zu haben. Fußball-Superstar Cristiano Ronaldo hat sich überraschend von der portugiesischen Nationalmannschaft verabschiedet. Offenbar fühlt er sich nicht ausreichend respektiert. Er ist aus dem Trainingslager abgereist. Damit ist er heute Abend im Nations League-Spiel gegen Dänemark nicht dabei. Seine Schwester schreibt dazu jetzt, CR7 verdiene mehr Respekt und die Nationalmannschaft mehr Struktur. Und was die Portugiesen betreffe, sie verdienten es nicht, in irgendetwas den Besten zu haben. Ronaldo will die wahren Gründe für seinen Abgang demnächst selbst bekannt geben.
0: Das Schlagerradio Wetter in Deutschland. Wir haben in Berlin 22, in Münster 19 und in Dresden 21 Grad. Heute kommen nach und nach immer mehr Wolken von Westen auf und schon ab Mittag kann es dort teils kräftig schauern und gewittern. Im Osten bleibt es länger sonnig, aber am Nachmittag auch eher schattig und trotzdem noch trocken dort bei 18 bis 26 Grad.
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0: Hi, jetzt Sarah Engels und DJ Herzbeat. Dein Donnerstagmittag um kurz nach 1.

0: coole Erkenntnis, ne? Ein Leben lang ist gar nicht lang. Also fang am besten gestern an. Schlagerradio mit Peter Maffay und Johannes Oerding, die ja übrigens ein ganzes gemeinsames Album aufgenommen haben. Da werden wir nach und nach auch mehr von hören. Und jetzt hör mal erstmal bitte, wie du reich wirst bei uns.
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0: Jetzt mit Hoffmann und Hoffmann.
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0: Ach, das merkst du dir bestimmt, ne? 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
1: 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A-G-L-E-T.
2: Ja, bestimmt auch was mit Käse überbackenes.
1: Hoffe ich nicht. Ich hoffe nicht.
2: Ist das jetzt ein deutsches Wort oder
1: ja,
2: ist es?
1: Also das ist ein Fachbegriff für eine bestimmte Sache.
2: Ja, also ich hole jetzt mal mein Aglet raus und mach meine Haare schön. Vielleicht das.
1: Nee, leider gar nicht. Das ist dieses kleine Plastikding, was hinten am Schnürsenkel dran ist.
2: Ach was?
1: Ja.
2: Das ist doch ein Bubs.
1: Ja, und der Fachbegriff für Bubs ist Aglet. Siehst du, schön.
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4: Hallo, hier ist Beatrice Egli. Und wenn bei Ihnen das Telefon klingelt, dann machen Sie mit. Marktforschungsinstitute ermitteln derzeit die Mediennutzung in Deutschland. Und es wäre schön, wenn Sie sich ein paar Minuten Zeit nehmen. Vielen Dank.
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0: Klingt ein bisschen wie das Original. Also Anna R. von Rosenstolz ist aber Saphir. Hast du auch bestimmt schon ein bisschen mitgekriegt. Ist ein bisschen anderes Lied. Ich bin ich hier bei Schlagerradio. Neu. Und jetzt eine neue Folge von...
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2: Jack, one check, du, was liegt heute an, Kollege Holo?
3: Guten Morgen, Captain. Hast du das gesehen? Der Kanzler hat bei der Verleihung des Schulpreises fast geweint. So gerührt war er.
2: Ach, gerührt. Das ist doch im Herbst bei den Temperaturunterschieden normal.
3: Wie meinen?
2: Ja, dieser Zwiebellook, das treibt einem schon mal die Tränen in die Augen. Achtung, Captain Crew, Fräulein Schieber, bitte ins Cockpit.
4: Ja, Captain.
2: Alles gut bei Ihnen da hinten?
4: Ja, wo geht's denn heute hin?
2: Hier steht Ziel Munich. Munich hört sich nach Ostsee an.
4: Chef, Munich, Englisch für München, da trifft die deutsche Nationalelf doch heute auf Serbien.
2: Ah, Serbenhaufen gegen Scherbenhaufen.
4: Also ich finde, die übertreiben alle mit ihrer negativen Einstellung. Hier zum Beispiel in den Nachrichten, das schnelle Ende der Anfangseuphorie. So ein neuer Nationaltrainer muss ja da auch erstmal sich reinarbeiten.
2: Ja, Sie meinen den Julian Klopflick. Ja, auf jeden Fall, also mit ihm klappt's bestimmt.
4: Haha. Aber ja, bei Hansi Flick und Julian Nagelsmann haben wir das auch alle gesagt. Das stimmt, jetzt wird's besser. Trotzdem, der Kloppo ist ein ganz anderer Typ.
2: Mhm, seine Ausstrahlung am Spielfeld ist bemerkenswert. Also ich meine, allein die neuen Zähne. Gegen Griechenland bekam der Begriff ins Gras beißen da ja eine ganz neue Bedeutung, nicht?
4: Ja, aber überlegen Sie mal, gegen die Niederlande, 1:1, das war doch mal eine Bank. Ich meine, das war quasi ein hochkarätiges Derby.
2: Und heute wird's sogar ein Serbi.
4: Entschuldigung, vor dem Spiel ist nach dem Spiel?
5: Nein!
2: So, Landan Flug oder Tower meldet, vor uns ist die Maschine aus. Was?
4: Alles gut, Chef? Was hat denn der Tower gesagt?
2: Belgrad.
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2: Eben an, mit 66 Jahren, da hat man Spaß daran. Mit 66 Jahren, da kommt man erst in Schuhe.

0: gleich zwei. Eine Schauspielerin, die du bestimmt auch noch aus den 90ern, 2000ern kennst, die hat sich jetzt selber geheiratet. Was das bedeutet, das hörst du in den Promi-News bei uns in etwa 20 Minuten. Außerdem mit dabei gleich zwei Raumwohnungen.
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7: Ich bin Silke Rech. Der neue Tankrabatt sorgt bislang nicht überall für günstigere Preise. In mehreren deutschen Großstädten ist Benzin am Mittag sogar deutlich teurer geworden.
8: In Berlin kostete ein Liter E10 am Vormittag noch rund 2,01 €, mittags waren es 2,26 €. Auch in München, Leipzig, Bremen und Köln gingen die Preise deutlich nach oben. Der Tankrabatt soll Benzin und Diesel eigentlich um bis zu 17 Cent pro Liter günstiger machen. Tankstellen sind allerdings nicht verpflichtet, die Steuersenkung vollständig an ihre Kunden weiterzugeben. Timo Wiesner, Redaktion.
7: Das Kanzleramt hat die aktuellen Pläne für eine Zuckersteuer vorerst gestoppt. Der Entwurf von Finanzminister Klingbeil sei in dieser Form innerhalb der Bundesregierung nicht mehrheitsfähig. Geplant war eine Steuer auf zuckerhaltige Getränke wie Cola, Limonade und Eistee. Grundsätzlich hält die Bundesregierung aber weiter an der Einführung einer Zuckersteuer fest. Über die genaue Ausgestaltung wird noch beraten. Nach einem Angriff im Cockpit eines Fly-Dubai-Flugzeugs laufen Ermittlungen. Der Vorfall ereignete sich auf einem Flug von Dubai nach Tel Aviv. Der Co-Pilot soll den Piloten mit einem Messer angegriffen haben. Der Pilot und Passagiere konnten einen Absturz verhindern. Die Vereinigten Arabischen Emirate wollen jetzt die Hintergründe klären. Israel spricht von einem versuchten Terroranschlag. Schauspieler Jimmy Blue Ochsenknecht ist in Österreich wegen schweren Betrugs verurteilt worden. Er muss eine Geldstrafe von 34.500 € zahlen. Grund ist eine Hotelrechnung von knapp 14.000 €, die jahrelang nicht bezahlt worden war. Ochsenknecht hatte die Rechnung erst nach seiner Festnahme im vergangenen Jahr beglichen. Das Urteil ist noch nicht rechtskräftig. Wegen des niedrigen Wasserstands fahren auf einem Teil des Bodensees vorerst keine Schiffe mehr. Betroffen ist der Untersee rund um Radolfzell und die Insel Reichenau. Laut den Bodensee-Schiffsbetrieben ist die Gefahr inzwischen zu groß, dass Schiffe in den Hafeneinfahrten stecken bleiben. Auch auf anderen deutschen Gewässern sorgt die Trockenheit derzeit für Einschränkungen.
9: Das Schlagerradio-Wetter in Deutschland. Wir haben in Hamburg 19, in Stuttgart 24 und in München auch 24 Grad. Abends von Westen teils doller Regen oder auch Gewitter mit dabei, aber im Osten bleibt noch länger trocken und heiter oder eben klar am Himmel in der Nacht. Morgen dann vom Süden bis in den Nordosten ziemlich grau mit manchmal Regen. Im Westen wird es schnell heiterer.
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9: Rein geht's in den Donnerstagnachmittag. Also, Wochenende rückt immer näher. Kurz nach zwei, ich bin Kerstin Surbier. Freue mich, dass du dabei bist und habe jetzt echt was Geiles gegen den Herbstblues, finde ich. So ein toller, gute Laune-Titel hier von Zwei Raumwohnungen. Besser geht's nicht.

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0: Riesen-Jürgen Drews sind bei Schlagerradio von Jolina Drews, Lukas Cordalis und Achim Petri. Irgendwann, irgendwo, irgendwie sehen wir uns wieder. Und jetzt hören wir mal wieder. Emmy und Norm, ja eigentlich mit guter Laune täglich für dich da im neuen Schlagerradio morgen zwischen 5 und 10. Und jetzt nochmal mit Promi-News. Zum Beispiel?
1: Claudia Schmutzler kennt der eine oder andere aus Go, Trabigo, 60 Jahre alt und sie hat geheiratet, nämlich sich selbst.
2: Schön.
1: Ja, symbolische Selbsthochzeit am 18. September im weißen Brautkleid mit Gästen, aber ohne Partner. Jahrzehntelang hat sie gesucht, aber niemanden gefunden, glaube ich, ne?
2: Ja.
1: Ja, so läuft's.
2: Naja,
1: wenn man sich selbst.
2: Ja, top. Ja, das ist das Wichtigste.
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3: Ich bin Selke Reich. Deutsche Raffinerien haben im ersten Halbjahr mehr Benzin und Diesel hergestellt. Laut Statistischem Bundesamt sank dadurch die Abhängigkeit von Importen. Die Einfuhren gingen bei den Kraftstoffen um knapp ein Viertel zurück. Weil die Ölpreise durch den Irankrieg gestiegen sind, wurde dabei aber kaum Geld gespart. In Schipkau in Südbrandenburg steht das nach Einschätzung des Windenergieverbands höchste Windrad der Welt. Es ist mit Rotorblättern 365 Meter hoch, fast so hoch wie der Berliner Fernsehturm. Die Versuchsanlage soll stärkere Winde in großer Höhe nutzen und dadurch mehr Strom erzeugen. Im November soll sie in Betrieb gehen.
4: Das Schlagerradio-Wetter in Deutschland. Abends von Westen teils doller Regen oder auch Gewitter mit dabei, aber im Osten bleibt noch länger trocken und heiter oder eben klar am Himmel in der Nacht. Morgen dann vom Süden bis in den Nordosten ziemlich grau mit manchmal Regen. Im Westen wird es schnell heiterer.
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0: Einfach süß. Da oben steht immer noch dein Stern. Ja, eine Anspielung auf einen Stern, der deinen Namen trägt. Ne? Nick P. haben wir gerade gehört hier bei Schlagerradio. Und jetzt mal keine Anspielung, sondern Fakten, wie du richtig viel Geld gewinnen kannst.
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0: Gleich drei, also der Donnerstagnachmittag läuft und auch egal in welchem Stau du stehst oder wie viel Arbeit du noch auf dem Schreibtisch hast, bei uns gibt es einfach ja, tolle, abwechslungsreiche Schlager, die dich unterstützen. Gleich Musik von Echt, Andrea Berg und Adel Tawil und Peachy und du qualifizierst dich für deine 250.000 Euro Chance.
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5: Ich bin Silke Rech. Der neue Tankrabatt sorgt bislang nicht überall für günstigere Preise. In mehreren deutschen Großstädten ist Benzin am Mittag sogar deutlich teurer geworden.
6: In Berlin kostete ein Liter E10 am Vormittag noch rund 2,01 €. Mittags waren es 2,26 €. Auch in München, Leipzig, Bremen und Köln gingen die Preise deutlich nach oben. Der Tankrabatt soll Benzin und Diesel eigentlich um bis zu 17 Cent pro Liter günstiger machen. Tankstellen sind allerdings nicht verpflichtet, die Steuersenkung vollständig an ihre Kunden weiterzugeben. Timo Wiesner, Redaktion.
5: Das Kanzleramt hat die aktuellen Pläne für eine Zuckersteuer vorerst gestoppt. Der Entwurf von Finanzminister Klingbeil sei in dieser Form innerhalb der Bundesregierung nicht mehrheitsfähig. Geplant war eine Steuer auf zuckerhaltige Getränke wie Cola, Limonade und Eistee. Grundsätzlich hält die Bundesregierung aber weiter an der Einführung einer Zuckersteuer fest. Über die genaue Ausgestaltung wird noch beraten. Nach einem Angriff im Cockpit eines Fly-Dubai-Flugzeugs laufen Ermittlungen. Der Vorfall ereignete sich auf einem Flug von Dubai nach Tel Aviv. Der Co-Pilot soll den Piloten mit einem Messer angegriffen haben. Der Pilot und Passagiere konnten einen Absturz verhindern. Die Vereinigten Arabischen Emirate wollen jetzt die Hintergründe klären. Israel spricht von einem versuchten Terroranschlag. Schauspieler Jimmy Blue Ochsenknecht ist in Österreich wegen schweren Betrugs verurteilt worden. Er muss eine Geldstrafe von 34.500 € zahlen. Grund ist eine Hotelrechnung von knapp 14.000 €, die jahrelang nicht bezahlt worden war. Ochsenknecht hatte die Rechnung erst nach seiner Festnahme im vergangenen Jahr beglichen. Das Urteil ist noch nicht rechtskräftig. Wegen des niedrigen Wasserstands fahren auf einem Teil des Bodensees vorerst keine Schiffe mehr. Betroffen ist der Untersee rund um Radolfzell und die Insel Reichenau. Laut den Bodensee-Schiffsbetrieben ist die Gefahr inzwischen zu groß, dass Schiffe in den Hafeneinfahrten stecken bleiben. Auch auf anderen deutschen Gewässern sorgt die Trockenheit derzeit für Einschränkungen.
0: Das Schlagerradio-Wetter in Deutschland. Wir haben in Hamburg 19, in Stuttgart 24 und in München auch 24 Grad. Abends von Westen teils doller Regen oder auch Gewitter mit dabei, aber im Osten bleibt es noch länger trocken und heiter oder eben klar am Himmel in der Nacht. Morgen dann vom Süden bis in den Nordosten ziemlich grau mit manchmal Regen. Im Westen wird es schnell heiterer.

Aktuelles von Kerstin Ott hier für dich bei Schlagerradio. Und Emmy und Norm vom neuen Schlagerradio Morgen hatten heute ganz aktuell, finde ich auch zum Herbststart, heute ist ja der 1.10., das Thema Vitamine und

0: Hast du das schon mal gehört? Emmy hat eine Vitamin-C-Allergie. Das hat sich sogar mal in so einer Creme geäußert. Ein Serum mit Vitamin C. Da hat sie am Kinn, was gekriegt.
1: So ein Ausschlag bekommen vom Vitamin C.
2: Ja, aber mach dir keine Sorgen. Du kannst Äpfel und alles kaufen. Denn Vitamin-C-Gehalt ist in Obst und Gemüse in den letzten 20, 30 Jahren massiv gesunken. Jetzt fragt der eine oder andere sich, warum?
1: Warum?
2: Ja, warum?

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8: Ich bin Selke Reich. Deutsche Raffinerien haben im ersten Halbjahr mehr Benzin und Diesel hergestellt. Laut Statistischem Bundesamt sank dadurch die Abhängigkeit von Importen. Die Einfuhren gingen bei den Kraftstoffen um knapp ein Viertel zurück. Weil die Ölpreise durch den Iran-Krieg gestiegen sind, wurde dabei aber kaum Geld gespart. In Schipkau in Südbrandenburg steht das nach Einschätzung des Windenergieverbands höchste Windrad der Welt. Es ist mit Rotorblättern 365 Meter hoch, fast so hoch wie der Berliner Fernsehturm. Die Versuchsanlage soll stärkere Winde in großer Höhe nutzen und dadurch mehr Strom erzeugen. Im November soll sie in Betrieb gehen.
1: Das Schlagerradio-Wetter in Deutschland. Abends von Westen teils doller Regen oder auch Gewitter mit dabei, aber im Osten bleibt es noch länger trocken und heiter oder eben klar am Himmel in der Nacht. Morgen dann vom Süden bis in den Nordosten ziemlich grau mit manchmal Regen. Im Westen wird es schnell heiterer.
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0: Hey, gleich 16 Uhr. Ja, vielleicht Feierabend für dich, aber nicht hier bei Schlagerradio, ne? Für deine Viertelmillion Euro Chance achte bitte weiter auf Hoffmann und Hoffmann Himbeereis zum Frühstück. Ja, wenn der in voller Länge läuft, dann kommt deine Gewinnchance. Alle Infos auf schlagerradio.de. Auf jeden Fall gleich Beatrice Egli.
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5: Ich bin Silke Rech. Die geplante Zuckersteuer von Finanzminister Klingbeil liegt vorerst auf Eis. Das Kanzleramt hat den Gesetzentwurf gestoppt.
6: Er weiche zu stark von den bisherigen Vereinbarungen der Bundesregierung ab. Geplant war die Steuer ab Juli kommenden Jahres. Getränke mit viel Zucker sollten dadurch teurer werden. Je nach Zuckergehalt waren bis zu 38 Cent Steuer pro Liter vorgesehen. Die Zuckersteuer ist damit aber noch nicht endgültig vom Tisch. Klingbeil kann den Entwurf noch einmal überarbeiten. Noah Ulrich, Redaktion.
5: Die EU macht den Weg für Abschiebezentren außerhalb der Europäischen Union frei. Die Innenminister der Mitgliedstaaten haben den neuen Regeln zugestimmt. In diese Zentren sollen Menschen gebracht werden können, die ausreisen müssen, aber nicht in ihr Heimatland abgeschoben werden können. Deutschland unterstützt die Pläne. Menschenrechtsorganisationen warnen dagegen vor möglichen Verstößen gegen Menschenrechte. Außerdem kann Abschiebehaft künftig bis zu 2 Jahre dauern. Die Gletscher in der Schweiz haben in diesem Jahr erneut viel Eis verloren. Rund 5,5% ihres Eisvolumens sind geschmolzen. Das Schweizer Gletschermessnetz spricht von einem verheerenden Jahr. Ein Grund waren hohe Temperaturen und wenig Schnee. In den vergangenen 5 Jahren war der Eisverlust fast doppelt so groß wie in den 5 Jahren davor. Der Bund der Steuerzahler kritisiert erneut den Umgang mit öffentlichen Geldern. In seinem neuen Schwarzbuch nennt der Verein 100 Fälle, in denen aus seiner Sicht Steuergeld verschwendet wird. Dazu gehören teure Designermöbel, eine kostspielige Fahrradgarage und hohe Ausgaben für Baumpflanzungen. Besonders kritisiert der Verein Förderprogramme, bei denen Geld teilweise ausgegeben werde, nur damit es nicht verfällt. Das Schwarzbuch ist allerdings umstritten. Kritiker werfen dem Verein vor, häufig nur einzelne spektakuläre Fälle herauszugreifen. Russland weist mehrere ungarische Diplomaten aus. Sie müssen das Land innerhalb von 2 Wochen verlassen. Wie viele Diplomaten betroffen sind, ist noch unklar. Damit reagiert Moskau auf eine Entscheidung Ungarns von Anfang September. Budapest hatte damals 10 russische Diplomaten ausgewiesen. Ihnen wurden Aktivitäten vorgeworfen, die nicht mit ihrer diplomatischen Arbeit vereinbar seien.
0: Das Schlagerradio-Wetter in Deutschland. Wir haben in Hamburg 19, in Stuttgart 24 und in München auch 24 Grad. Abends von Westen teils doller Regen oder auch Gewitter mit dabei, aber im Osten bleibt noch länger trocken und heiter oder eben klar am Himmel in der Nacht. Morgen dann vom Süden bis in den Nordosten ziemlich grau mit manchmal Regen. Im Westen wird es schnell heiterer.
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0: Hat auch tolle Texte, ne? Die Frieda Gold haben wir gerade gehört mit Wiedersehen und gleichen Wiederhören mit einem absoluten Kultschlager von Nino D'Angelo. Jetzt erstmal noch ganz wichtig, bleib hier dran. 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
0: Am Telefon ist jetzt Thomas, von dir ist die WhatsApp im Studio gelandet.
2: Geil!
0: Oh. Thomas, Glückwunsch! Das sind 50 Euro erstmal für dich locker verdient mit unserem aktuellen 250.000 Euro Schlager. Juhu!
2: Jawohl!
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0: 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auch geschafft, stehst auch auf der Liste und genau am Ende des Monats, heute ist ja der erste, aber am 31. hast du dann drei Chancen, fünfstelligen Code in einen Tresor einzugeben und stimmt der, 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
5: Ein Sonntagsfrühstück könnte der perfekte Start in den Tag sein, wenn sich die Butter auf dem Brötchen verstreichen lassen würde. Stellen Sie für kurze Zeit ein erwärmtes Glas oder eine Schüssel über die kalte, harte Butter. Hinterher ist sie streichzart.
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6: Ich bin Selke Rech. Steigende Lebenshaltungskosten machen den Menschen in Deutschland weiterhin am meisten Sorgen. Laut einer Umfrage haben fast 6 von 10 Menschen große Angst vor höheren Preisen und Mieten. Auf Platz 2 folgt die Sorge vor höheren Steuern und Leistungskürzungen. Befragt wurden rund 2400 Menschen. Bayerns Ministerpräsident Söder und Münchens Oberbürgermeister Krause haben ihre Olympiawette eingelöst. Nach dem Zuschlag für München als deutscher Olympiabewerber fuhren beide gemeinsam mit dem Olympia-Looping auf dem Oktoberfest. Die Achterbahn erreicht mehr als 90 Kilometer pro Stunde und hat 5 Loopings.
7: Das Schlagerradio-Wetter in Deutschland. Abends von Westen teils doller Regen oder auch Gewitter mit dabei, aber im Osten bleibt noch länger trocken und heiter oder eben klar am Himmel in der Nacht. Morgen dann vom Süden bis in den Nordosten ziemlich grau mit manchmal Regen. Im Westen wird es schnell heiterer.
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0: Macht so ein schönes Gefühl, finde ich, dieses Lied. Das war so ein Riesensommerhit, ne? Nick P. und DJ Ötzi, ein Stern, der deinen Namen trägt bei Schlagerradio. Und gleich brandneues für dich, also ziemlich neu noch, von Helene Fischer an meiner Seite. Jetzt?
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0: Ha, jetzt hast wahrscheinlich auch du und du und du schon Feierabend und alle anderen nehme ich auch natürlich genau wie dich auf dem Weg in den Feierabend gerne mit tollen Schlagern gleich von Anna-Maria Zivkow mehr geliebt. Und dann klären wir mal, was der Tretroller-Effekt ist. Vielleicht fällt dir was dazu ein. In gut 20 Minuten.
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5: Die Wand ist gestrichen, das Gesicht und die Arme haben aber leider auch Farbe abbekommen. Mit Babyöl lassen sich Wandfarbspritzer ganz leicht entfernen. Damit die Farbe gar nicht erst auf der Haut haftet, können Sie sich vor dem Streichen großzügig mit Vaseline einreiben.
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7: Ich bin Silke Reich. Die geplante Zuckersteuer von Finanzminister Klingbeil liegt vorerst auf Eis. Das Kanzleramt hat den Gesetzentwurf gestoppt.
8: Er weiche zu stark von den bisherigen Vereinbarungen der Bundesregierung ab. Geplant war die Steuer ab Juli kommenden Jahres. Getränke mit viel Zucker sollten dadurch teurer werden. Je nach Zuckergehalt waren bis zu 38 Cent Steuer pro Liter vorgesehen. Die Zuckersteuer ist damit aber noch nicht endgültig vom Tisch. Klingbeil kann den Entwurf noch einmal überarbeiten. Noah Ulrich, Redaktion.
7: Die EU macht den Weg für Abschiebezentren außerhalb der Europäischen Union frei. Die Innenminister der Mitgliedstaaten haben den neuen Regeln zugestimmt. In diese Zentren sollen Menschen gebracht werden können, die ausreisen müssen, aber nicht in ihr Heimatland abgeschoben werden können. Deutschland unterstützt die Pläne. Menschenrechtsorganisationen warnen dagegen vor möglichen Verstößen gegen Menschenrechte. Außerdem kann Abschiebehaft künftig bis zu 2 Jahre dauern. Die Gletscher in der Schweiz haben in diesem Jahr erneut viel Eis verloren. Rund 5,5% ihres Eisvolumens sind geschmolzen. Das Schweizer Gletschermessnetz spricht von einem verheerenden Jahr. Ein Grund waren hohe Temperaturen und wenig Schnee. In den vergangenen 5 Jahren war der Eisverlust fast doppelt so groß wie in den 5 Jahren davor. Der Bund der Steuerzahler kritisiert erneut den Umgang mit öffentlichen Geldern. In seinem neuen Schwarzbuch nennt der Verein 100 Fälle, in denen aus seiner Sicht Steuergeld verschwendet wird. Dazu gehören teure Designermöbel, eine kostspielige Fahrradgarage und hohe Ausgaben für Baumpflanzungen. Besonders kritisiert der Verein Förderprogramme, bei denen Geld teilweise ausgegeben werde, nur damit es nicht verfällt. Das Schwarzbuch ist allerdings umstritten. Kritiker werfen dem Verein vor, häufig nur einzelne spektakuläre Fälle herauszugreifen. Russland weist mehrere ungarische Diplomaten aus. Sie müssen das Land innerhalb von 2 Wochen verlassen. Wie viele Diplomaten betroffen sind, ist noch unklar. Damit reagiert Moskau auf eine Entscheidung Ungarns von Anfang September. Budapest hatte damals 10 russische Diplomaten ausgewiesen. Ihnen wurden Aktivitäten vorgeworfen, die nicht mit ihrer diplomatischen Arbeit vereinbar seien.
0: Das Schlagerradio-Wetter in Deutschland. Wir haben in Bremen 20, in Erfurt 24 und in Münster 19 Grad. Jetzt kommen von Westen zum Abend hin mehr Wolken auf und dann wird's nass mit teils dollem Regen oder auch einzelnen Gewittern. Aber im Osten Deutschlands noch länger trocken. Erst in der Nacht kommt da auch Regen an. Und morgen dann, ja, das Ganze wieder umgekehrt. Der Regen zieht langsam raus und von Westen lockert's auf.

0: Sternregens von Thomas Anders hier gerade bei Schlagerradio. Heute ist der 170. Geburtstag von einem Buch, was du garantiert in der Schulzeit mindestens auch mal in der Hand hattest, so wahrscheinlich als Lexikon. Gelb mit einem blauen L drauf, ja, Langenscheid. Vor 170 Jahren ist der Verlag in Berlin gegründet worden, eben spezialisiert auf Sprachen, aber man kann natürlich auch deutsche Begriffe nachschlagen. Und da hat unsere Emmy vom Schlagerradio Morgen mal den Normi ein bisschen getestet und du kannst jetzt auch mal gleich hier mitmachen. Gedanklich.
1: Was macht denn der Tretroller-Effekt?
2: Ein Tretroller-Effekt? Mhm. Ja, es gibt immer weniger, die sind ja an Elektroroller da draußen unterwegs.
1: Bald heißt er der Elektroroller-Effekt.
2: Ich habe leider auch keine Ahnung vom Mopedfahren. Meine Mutter macht das immer. Mhm. Ne? Die fährt Moped und die muss man, früher musste man immer antreten, das Moped, damit es angesprungen ist. Heute drückt man ja auf Knöpfe. Das ist wahrscheinlich der Tretroller-Effekt. Moped springt an und fährt los.
1: Naja, ähnlich. Wenn man beim Gehen plötzlich schneller wird, weil jemand hinter einem läuft.
2: Ah.
1: Dann spricht man vom Tretroller-Effekt.
2: Was hat das mit dem Tretroller? Ich habe eher Verfolgungswahn oder
1: naja,
2: so.
1: Naja, wahrscheinlich deswegen, ja.
0: Interessant. Und wenn dir noch ein Begriff einfällt, dann schick ihn einfach rum als WhatsApp 08000 79 89 99. Emmy und Norm können ja dann nochmal nachschlagen morgen früh.

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7: Ich bin Selke Reich. Steigende Lebenshaltungskosten machen den Menschen in Deutschland weiterhin am meisten Sorgen. Laut einer Umfrage haben fast 6 von 10 Menschen große Angst vor höheren Preisen und Mieten. Auf Platz 2 folgt die Sorge vor höheren Steuern und Leistungskürzungen. Befragt wurden rund 2400 Menschen. Bayerns Ministerpräsident Söder und Münchens Oberbürgermeister Krause haben ihre Olympiawette eingelöst. Nach dem Zuschlag für München als deutscher Olympiabewerber fuhren beide gemeinsam mit dem Olympia-Looping auf dem Oktoberfest. Die Achterbahn erreicht mehr als 90 Kilometer pro Stunde und hat 5 Loopings.
8: Das Schlagerradio-Wetter in Deutschland. Abends von Westen teils doller Regen oder auch Gewitter mit dabei, aber im Osten bleibt es noch länger trocken und heiter oder eben klar am Himmel in der Nacht. Morgen dann vom Süden bis in den Nordosten ziemlich grau mit manchmal Regen. Im Westen wird es schnell heiterer.
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1: Und jetzt habe ich die Jule dran. Wo erwische ich dich?
2: Okay. Wir sind nämlich gerade eben beim Kinderarzt rein. Bin kurz rausgegangen.
1: Ich hoffe, nichts Schlimmes mit der Kleinen
2: nein,
1: oder dem Kleinen.
2: Nein, das ist nur eine normale Jugenduntersuchung, jetzt U-Untersuchung quasi.
1: Ah ja, das kenne ich auch noch. Das gelbe Heft. Ja, okay.
2: Und ich habe gar nicht mehr gerechnet, dass es mal klappt bei euch.
1: Oh, na, du hast aber hier gut aufgepasst. Auf jeden Fall unseren 250.000 Euro Schlager, das war ja Himbeereis zum Frühstück. Hast du alles mitgekriegt, WhatsApp geschickt und bist jetzt im Studio gelandet. Insofern Glückwunsch, Jule, zu 50 Euro.
2: Ja, supi, danke schön.
1: Sehr, sehr gerne. Ja, und du bist dann hoffentlich versorgt mit einem Babysitter oder sonst wem am 31. Oktober. Ne? Ja, da geht es nämlich dann an den Tresor ran. Du bist ab sofort qualifiziert für das 250.000 Euro Finale und das ist ja dann am 31.10. im Pack-In am Alex in Berlin. Und dort hast auch du drei Chancen, einen fünfstelligen Code in den Tresor einzugeben. Und vielleicht öffnet sich ja die Tür für dich. Wow.
2: Ja, da versuchen wir unser Glück.
1: Ganz genau. Und ja, hast du schon eine Idee, was du machen würdest? Was wäre so ein großer Traum von dir?
2: Oh, auf jeden Fall erstmal einen Urlaub gönnen für mich und meine fünfköpfige Familie. Und also vielleicht auch eine Wohnung kaufen oder Richtung Haus eventuell. Das wäre schön, weil wir jetzt nur eine größere Wohnung haben und jetzt gerade erst Nachwuchs bekommen haben. Also wäre so ein kleines Eigenheim auch ein Träumchen.
1: Schön. Kann ja alles passieren, ne? Ist ja auch schon bald soweit. Ich drücke auch dir ganz fest in die Daumen und freue mich, dass du hier mitgemacht hast. Schöne Grüße an die Familie.
2: Ja, mache ich. Dankeschön.
1: Tschüss. Und mit welchem 250.000 Euro Schlager du reich werden kannst, stellen dir Emmy und Norm morgen um 6.40 Uhr hier vor. Neuen Schlagerreise.

0: gleich 6 und da stehen die Zeichen doch schon ganz dolle auf Feierabend. Hoffe ich auf jeden Fall auch für dich. Bei uns gleich Ramon Roselli zum Beispiel, Marius Müller-Westernhag mal wieder und richtig gute Laune Musik von Feuerherz mit dabei.
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7: Ich bin Selke Rech. Amazon muss eine Preiserhöhung für bestimmte Prime-Kunden vorerst zurücknehmen. Der Bundesgerichtshof hat eine entsprechende Klausel für unwirksam erklärt.
8: Amazon hatte die Preise 2022 erhöht. Eine ausdrückliche Zustimmung der Kunden gab es nicht. Laut Gericht war die Regelung nicht transparent genug. Betroffen sind Kunden, die ihr Prime-Abo schon vor Mitte September 2022 abgeschlossen haben. Außerdem darf das Abo seitdem nicht verändert worden sein. Für sie sollen zunächst wieder die alten Preise gelten. Auch eine Rückzahlung bereits gezahlter höherer Beiträge ist grundsätzlich möglich. Timo Wiesner, Redaktion.
7: Nach einem Lawinenunglück in Nepal ist die Zahl der Todesopfer auf 15 gestiegen. Rettungskräfte haben 8 weitere Leichen geborgen. Sie lagen unter tiefem Schnee in einem Basislager. Ein Mensch wird noch vermisst. Die Lawine hatte das Lager am Sonntag getroffen. Zuvor hatte es in der Region heftige Schneefälle gegeben. Die geplante Zuckersteuer ist vorerst gestoppt. Das Kanzleramt hat den Entwurf von Finanzminister Klingbeil offenbar zurückgewiesen. Der Vorschlag sei in dieser Form nicht mehrheitsfähig, heißt es aus Regierungskreisen. Klingbeil plant eine Steuer auf zuckerhaltige Getränke. Sein Ministerium erklärte, grundsätzlich bestehe Einigkeit über die Pläne. Offen seien nur noch Details. Die EU macht den Weg für Abschiebezentren außerhalb der Europäischen Union frei. Die Innenminister haben einer neuen Rückführungsverordnung zugestimmt. Nur Spanien stimmte dagegen. Damit können abgelehnte Asylbewerber künftig auch in Drittstaaten gebracht werden, in denen sie vorher nicht gelebt haben. Außerdem sollen Abschiebehaft und Einreiseverbote leichter möglich sein. Das Europaparlament hatte der Verordnung bereits zugestimmt. Nach einer gescheiterten Hinrichtung im US-Bundesstaat Tennessee gibt es scharfe Kritik an den Behörden. Eine zum Tode verurteilte Frau hatte 2 Giftspritzen überlebt. Sie wurde anschließend in ein Krankenhaus gebracht. Ihr Zustand ist nicht bekannt. Menschenrechtler sprechen von einem grausamen Vorfall. Tennessee hat weitere Hinrichtungen für dieses Jahr ausgesetzt. Außerdem soll der Fall unabhängig untersucht werden.
0: Das Schlagerradio-Wetter in Deutschland. Wir haben in Erfurt 22, in Münster 19 und in Dresden 20 Grad. Jetzt kommen von Westen zum Abend hin mehr Wolken auf und dann wird's nass mit teils dollem Regen oder auch einzelnen Gewittern. Aber im Osten Deutschlands noch länger trocken. Erst in der Nacht kommt da auch Regen an und morgen dann, ja, das Ganze wieder umgekehrt. Der Regen zieht langsam raus und von Westen lockert's auf.
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0: Kurz nach 6 und wir haben vielerorts echt noch 20 Grad, ja, oder mehr. Also kann man doch direkt sagen, passend hier zu diesem Schlager von Ramon Roselli jetzt das Wetter. Eine Sommernacht mit dir. Können wir noch ein bisschen Spätsommer genießen, bevor dann irgendwann sowieso der Herbst kommt. Ich wünsche dir einen tollen Donnerstagfeierabend mit uns. Ich bin Kerstin Sörbier. Hi!

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Entspann dich, wenn du kannst, oder nimm dir einfach mal die Zeit dazu. Kann doch mal jemand anders die Spülmaschine einräumen in der Familie, oder es wird vielleicht erst morgen gemacht. Ja, auf jeden Fall war das doch schön entspannte Musik hier von Howard Carpenter. Ich liebe dieses Dubidamdam. Und jetzt Christina Stürmer, Millionen Lichter, auch ein toller Titel bei Schlagerradio. Also

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DJ Ötzi hat die richtige gefunden. Du bist es gerade hier bei Schlagerradio und bei Peter Maffay und Johannes Oerding scheint es ja ähnlich zu sein. Ja, irgendwie hat doch da niemand vorher dran gedacht, dass die beiden was zusammen machen könnten und wenn vielleicht ein Lied, aber sie haben ja sogar eine ganze gemeinsame Platte aufgenommen. Daraus kannst du morgen zum Beispiel schon ein Lied hören, denn die beiden sind bei Inas Nacht. Ina Müller macht weitere Folgen mit ihrer Sendung und das ist dann morgen Nacht zu sehen, also nach Mitternacht geht's los in der ARD oder einfach in der Mediathek. Ja, und Peter Maffay und Johannes Oerding spielen da eben auch von ihrem gemeinsamen Album ein neues Lied. Nashville heißt das wohl. Jetzt mit Ein Leben lang.

0: Hallöchen, ja, das war ja schon der 1. Oktober, also so der Übergang in diesen Herbstmonat, den haben wir doch gut hingekriegt. Und der Übergang in den Donnerstagabend jetzt gleich mit Musik von Heinz-Rudolf Kunze für dich, Julian Reim und Helene Fischer gleich nach 7.
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5: Ich bin Silke Rech. Amazon muss eine Preiserhöhung für bestimmte Prime-Kunden vorerst zurücknehmen. Der Bundesgerichtshof hat eine entsprechende Klausel für unwirksam erklärt.
6: Amazon hatte die Preise 2022 erhöht. Eine ausdrückliche Zustimmung der Kunden gab es nicht. Laut Gericht war die Regelung nicht transparent genug. Betroffen sind Kunden, die ihr Prime-Abo schon vor Mitte September 2022 abgeschlossen haben. Außerdem darf das Abo seitdem nicht verändert worden sein. Für sie sollen zunächst wieder die alten Preise gelten. Auch eine Rückzahlung bereits gezahlter höherer Beiträge ist grundsätzlich möglich. Timo Wiesner, Redaktion.
5: Nach einem Lawinenunglück in Nepal ist die Zahl der Todesopfer auf 15 gestiegen. Rettungskräfte haben 8 weitere Leichen geborgen. Sie lagen unter tiefem Schnee in einem Basislager. Ein Mensch wird noch vermisst. Die Lawine hatte das Lager am Sonntag getroffen. Zuvor hatte es in der Region heftige Schneefälle gegeben. Die geplante Zuckersteuer ist vorerst gestoppt. Das Kanzleramt hat den Entwurf von Finanzminister Klingbeil offenbar zurückgewiesen. Der Vorschlag sei in dieser Form nicht mehrheitsfähig, heißt es aus Regierungskreisen. Klingbeil plant eine Steuer auf zuckerhaltige Getränke. Sein Ministerium erklärte, grundsätzlich bestehe Einigkeit über die Pläne. Offen seien nur noch Details. Die EU macht den Weg für Abschiebezentren außerhalb der Europäischen Union frei. Die Innenminister haben einer neuen Rückführungsverordnung zugestimmt. Nur Spanien stimmte dagegen. Damit können abgelehnte Asylbewerber künftig auch in Drittstaaten gebracht werden, in denen sie vorher nicht gelebt haben. Außerdem sollen Abschiebehaft und Einreiseverbote leichter möglich sein. Das Europaparlament hatte der Verordnung bereits zugestimmt. Nach einer gescheiterten Hinrichtung im US-Bundesstaat Tennessee gibt es scharfe Kritik an den Behörden. Eine zum Tode verurteilte Frau hatte 2 Giftspritzen überlebt. Sie wurde anschließend in ein Krankenhaus gebracht. Ihr Zustand ist nicht bekannt. Menschenrechtler sprechen von einem grausamen Vorfall. Tennessee hat weitere Hinrichtungen für dieses Jahr ausgesetzt. Außerdem soll der Fall unabhängig untersucht werden.
0: Das Schlagerradio-Wetter in Deutschland. Wir haben in München 21, in Stuttgart 20 und in Dresden 19 Grad. Jetzt kommen von Westen zum Abend hin mehr Wolken auf und dann wird's nass mit teils dollem Regen oder auch einzelnen Gewittern. Aber im Osten Deutschlands noch länger trocken. Erst in der Nacht kommt da auch Regen an. Und morgen dann, ja, das Ganze wieder umgekehrt. Der Regen zieht langsam raus und von Westen lockert's auf.
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0: Ich bin Kerstin Sürbier, Nabend. Es ist kurz nach 19 Uhr, jetzt für deinen Donnerstagabend. Helene Fischer mit keinem anderen. Ich komm

0: hallo, schönen Feierabend mit Schlagerradio. Und das kennst du bestimmt auch. Ja, so mancher Arbeitstag, der läuft einfach vollkommen schief. Selbst bei einem Profifußballer offenbar. Heute Morgen hat ja unsere Emmy zusammen mit Norm vom Schlagerradio morgen über den Eklat um Ronaldo erzählt. Hier nochmal, damit du auf dem Laufenden bist, was passiert ist.
1: Er hat das Trainingslager des portugiesischen Nationalmannschaftsteams verlassen. Einfach so abgereist. Mhm. Eigentlich spielen die ja aktuell ebenfalls. Gegen Norwegen saß er aber komplett auf der Bank und auch gegen Dänemark sollte er nicht
2: unangenehm
1: antreten.
2: So ein guter Spieler, warum macht man das? Ne?
1: Tja, das hat ihm wohl auch nicht ganz so gepasst. Er hat auf Instagram gesagt, er wird später mal bekannt geben, wieso, weshalb, warum er genau abgereist ist. Aber ob diese Abreise jetzt auch einen Rücktritt aus der Nationalmannschaft bedeutet, ist zum jetzigen Zeitpunkt noch unklar.
0: Wegen der Gründe müssen wir uns also noch gedulden, aber er hat jetzt eine Klatsche gekriegt von seinem Team. Es wurde beschlossen, dass seine legendäre Trikotnummer, die 7, an einen anderen portugiesischen Spieler beim Spiel heute Abend gegen Dänemark vergeben wird. Puh, also das trifft ihn bestimmt tief, denn das ist ja quasi sein Markenname, ne? Dieses CR7. Das triggert ihn bestimmt. Und was triggert dich eigentlich so zum Beispiel bei bestimmten Kollegen oder beim Chef oder Kunden auf der Arbeit? Ja, schreib gerne Nachricht an die 08079 89 99 und teile deine Geschichte hier bei Schlagerradio WhatsApp. Steh.

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Marie Reim auf allen Sprachen Te Quiero und gleich wieder so ein schönes Mitsinglied von den Prinzen. Da kann man eigentlich fast alles gut mitsingen, ne? Küssen verboten ist gleich dran. Und apropos dran, Bert Beel hören wir dann ab 20 Uhr wieder. Und zwar ja mit den Kultschlagern. Und ist auch immer schön, ne? Dann wühlt er immer so ein bisschen in alten Meldungen und holt uns zeitmäßig auch zurück, ja? Was so in der Politik, in der Geschichte, was so rundherum im Leben, im Alltag angesagt war, zum Beispiel so in den 80ern irgendwann, wenn ein gewisser Schlager rauskam. Also sehr interessant, sehr groovy, gleich ab 20 Uhr dann wieder. Schönen Abend dir.

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2: Ich bin Silke Reich. Die Bundeswehr soll ein eigenes Drohnenregiment bekommen. Verteidigungsminister Pistorius will die neue Einheit im kommenden Jahr aufbauen.
3: Bis zu 600 Soldaten sollen dort eingesetzt werden. Das Regiment soll verschiedene Drohnen und andere unbemannte Systeme nutzen. Dazu gehören auch Drohnen mit einer Reichweite von bis zu 500 Kilometern. Die Bundeswehr reagiert damit auch auf Erfahrungen aus dem Krieg in der Ukraine. Timo Wiesner, Redaktion.
2: Linke, Grüne und SPD in Berlin wollen ihre Gespräche über eine mögliche Zusammenarbeit fortsetzen. Bei einem ersten gemeinsamen Treffen ging es unter anderem um Antisemitismus und organisierte Kriminalität. Eine Einigung gibt es offenbar noch nicht. Hintergrund sind mehrere umstrittene Vorfälle bei der Linken nach der Berlin-Wahl. Eine Verständigung gilt als Voraussetzung für mögliche Sondierungsgespräche. Nach einem Angriff an Bord eines Flugzeugs sind die Hintergründe weiter unklar. Ein Pilot aus dem Oman soll gestern auf einem Flug von Dubai nach Tel Aviv den Co-Piloten angegriffen haben. Die Behörden in den Vereinigten Arabischen Emiraten haben Ermittlungen aufgenommen. Sie untersuchen vor allem das Motiv des Piloten. Die israelische Regierung spricht von einem versuchten Terroranschlag. VW-Chef Blume hat längere Arbeitszeiten für die Beschäftigten in Deutschland ins Gespräch gebracht. Möglich seien weniger Urlaubstage oder eine längere Arbeitswoche ohne mehr Lohn. Damit sollen die hohen Arbeitskosten gesenkt werden. Die IG Metall warnt vor einem weiteren Stellenabbau. Längere Arbeitszeiten könnten dazu führen, dass weniger Beschäftigte gebraucht werden. Die Verbraucherorganisation Foodwatch kritisiert den vorläufigen Stopp der geplanten Zuckersteuer. Der Gesetzentwurf wäre aus ihrer Sicht ein wichtiger Schritt gegen Krankheiten durch ungesunde Ernährung. Das Kanzleramt hatte die Pläne von Finanzminister Klingbeil zunächst gestoppt. Die Steuer sollte für zuckerhaltige Getränke gelten und dem Staat rund 1 Milliarde Euro pro Jahr einbringen. Das Schlagerradio-Wetter in Deutschland. Heute Nacht ziehen dichte Wolken mit schauerartigem Regen ostwärts durch, während es ganz im Osten noch länger trocken bleibt. Tagsüber lockert es morgen von Westen her zunehmend auf. Im Osten fällt stellenweise noch etwas Regen bei Höchstwerten von 18 bis 23 Grad.
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4: Hallo und wieder herzlich willkommen, liebe Schlagerfreunde. Wir erinnern an Kulthits wie diesem hier, Rosemarie von Hubert K. aus dem Jahr 1982.

Schlagerradio, die 80er, 90er Show mit Nena und ihrem Albumtitel Feuer und Flamme aus dem Jahr 1985. Ja, 1985, als in Moskau Michail Gorbatschow am 11. März zum Generalsekretär der KPDSU gewählt wurde. Seine Politik der Perestroika, das heißt Umbau, sollte damals die Sowjetunion reformieren, führte aber am Ende zur Auflösung des Ostblocks. Im November 85 treffen sich zum ersten Mal die Chefs der beiden Supermächte USA und Sowjetunion in Genf, um ihre Standpunkte zu erörtern. Kreml-Chef Gorbatschow kommt mit Frau Reiser und Ronald Reagan mit Frau Nancy. In Deutschland wird Joschka Fischer erster grüner Ministerpräsident Deutschlands. Er übernimmt das Amt, kommt mit Frau Reiser und Ronald Reagan mit Frau Nancy. In Deutschland wird Joschka Fischer erster grüner Ministerpräsident Deutschlands. Er übernimmt

Boris Becker gewinnt das Tennismatch in Wimbledon. Der Spitzengolfer Bernhard Langer gewinnt die US Masters. Und im deutschen Fernsehen gibt es in der ARD die Comedy-Show Känguru mit Habe Gergeling und im ZDF die Schwarzwaldklinik mit Professor Brinkmann alias Klaus-Jürgen Wussow. Und bei uns gibt's jetzt Ute Berling mit Bette Davis Eyes auf Deutsch, als ob sie Bette Davis wäre.

Schlagerradio, die 80er, 90er Show mit Nicole und ihrem Song von 1992, Dann küss mich doch. Nicole hat ihre Krankheit hinter sich gelassen, es geht ihr wieder gut und sie ist mit ihrer großen Jubiläumstournee unterwegs. Ihr neues Album hat den Titel Meine Schätze. Schlagerschätze hat auch Roland Kaiser zu bieten, wie diesen hier aus dem Jahr 1996 und trotzdem ist mir kalt.

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Schlagerradio, die 80er, 90er Show mit der Münchner Freiheit und einem ihrer Hits Es gibt kein nächstes Mal aus dem Jahr 1986. Die Band wurde am 4. Oktober 1980 vom Sänger und Keyboarder Stefan Zauner und vom Gitarristen Aaron Strobel gegründet und ist angeblich nach einem gleichnamigen Café in München benannt. Ja, in der bayerischen Landeshauptstadt ist ja wieder Ortzopft. Da wird wieder mächtig geschunkelt und auf den Bänken getanzt. Auf den Tischen ist es verboten. Das berühmte Münchner Oktoberfest ist in vollem Gange. Ich war im letzten Jahr mit Freunden dort und war hellauf begeistert. Alle Besucher sind schön anzusehen in ihren Dirndeln und Lederhosen und sie sind guter Stimmung. Also, mir hat's gefallen. Ich mag auch Ochsen und Bier. Ich beneide Vegetarier. Sie können auch ohne lustig sein. Bei dem folgenden Interpreten macht es der Eierlikör. Hier kommt die Nachtigall, Udo Lindenberg. Ich lieb dich überhaupt nicht mehr von 1987.

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0: Und gleich geht Heinz-Rudolf Kunze seine eigenen Wege. Für Peter Cornelius ist es nie zu spät und Thomas Anders geht es gut heute Nacht.
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2: Ich bin Silke Rech. Die Bundeswehr soll ein eigenes Drohnenregiment bekommen. Verteidigungsminister Pistorius will die neue Einheit im kommenden Jahr aufbauen.
3: Bis zu 600 Soldaten sollen dort eingesetzt werden. Das Regiment soll verschiedene Drohnen und andere unbemannte Systeme nutzen. Dazu gehören auch Drohnen mit einer Reichweite von bis zu 500 Kilometern. Die Bundeswehr reagiert damit auch auf Erfahrungen aus dem Krieg in der Ukraine. Timo Wiesner, Redaktion.
2: Linke, Grüne und SPD in Berlin wollen ihre Gespräche über eine mögliche Zusammenarbeit fortsetzen. Bei einem ersten gemeinsamen Treffen ging es unter anderem um Antisemitismus und organisierte Kriminalität. Eine Einigung gibt es offenbar noch nicht. Hintergrund sind mehrere umstrittene Vorfälle bei der Linken nach der Berlin-Wahl. Eine Verständigung gilt als Voraussetzung für mögliche Sondierungsgespräche. Nach einem Angriff an Bord eines Flugzeugs sind die Hintergründe weiter unklar. Ein Pilot aus dem Oman soll gestern auf einem Flug von Dubai nach Tel Aviv den Co-Piloten angegriffen haben. Die Behörden in den Vereinigten Arabischen Emiraten haben Ermittlungen aufgenommen. Sie untersuchen vor allem das Motiv des Piloten. Die israelische Regierung spricht von einem versuchten Terroranschlag. VW-Chef Blume hat längere Arbeitszeiten für die Beschäftigten in Deutschland ins Gespräch gebracht. Möglich seien weniger Urlaubstage oder eine längere Arbeitswoche ohne mehr Lohn. Damit sollen die hohen Arbeitskosten gesenkt werden. Die IG Metall warnt vor einem weiteren Stellenabbau. Längere Arbeitszeiten könnten dazu führen, dass weniger Beschäftigte gebraucht werden. Die Verbraucherorganisation Foodwatch kritisiert den vorläufigen Stopp der geplanten Zuckersteuer. Der Gesetzentwurf wäre aus ihrer Sicht ein wichtiger Schritt gegen Krankheiten durch ungesunde Ernährung. Das Kanzleramt hatte die Pläne von Finanzminister Klingbeil zunächst gestoppt. Die Steuer sollte für zuckerhaltige Getränke gelten und dem Staat rund 1 Milliarde Euro pro Jahr einbringen. Das Schlagerradio-Wetter in Deutschland. Heute Nacht ziehen dichte Wolken mit schauerartigem Regen ostwärts durch, während es ganz im Osten noch länger trocken bleibt. Tagsüber lockert es morgen von Westen her zunehmend auf. Im Osten fällt stellenweise noch etwas Regen bei Höchstwerten von 18 bis 23 Grad.
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0: Hallo und willkommen im Abenteuerland mit der Gruppe Pur aus dem gleichnamigen Album von 1995.

Einzelkind in einfachen Verhältnissen im 5. Wiener Gemeindebezirk Margareten auf. Schon früh zeigte sich sein ausgeprägtes musikalisches Talent. Er lernte schnell Schlager auswendig, die im Radio gespielt wurden. Zu seinem 4. Geburtstag bekam er einen Stutzflügel geschenkt und ein Jahr später einen Plattenspieler, auf dem er Elvis Presley, Cliff Richard und die Beatles hörte. Im Alter von 5 Jahren wurde ihm von der Wiener Musikakademie ein absolutes Gehör bescheinigt. Machen wir einen großen Sprung zu Falcos erfolgreichstem Titel. Beeinflusst von Milos Formans Kinofilm Amadeus und zahlreichen Mozart-Biografien entstand der Titel Amadeus. Nach zahlreichen Top-Positionen in Europa stieg der Titel Anfang 1986 in die Top 10 der amerikanischen Singlecharts ein und belegte dort für 3 Wochen Platz 1, was zuvor keinem deutschsprachigen Titel gelungen war. Wir bleiben in Wien mit Peter Cornelius und seinem Song von 1980 »Es ist nie zu spät«.

Schlagerradio, die 80er, 90er Show mit der Gruppe Cura und ihrem Song Liebe pur, den sie 1989 in englischer Version aufgenommen haben. In the Name of Love hieß der Titel. Ich hatte die Gelegenheit, auf einer großen Party Heinz Rudolf Kunze live zu erleben. Er war einfach super. Wir hören jetzt meine eigenen Wege von 1988.

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die 80er, 90er Show mit Herbert Grönemeyer und seinem Rocksong Männer aus dem Jahr 1984. Grönemeyer schrieb das Lied selbst und hat es auch produziert. Allerdings hat er sich erst nach endlosen Diskussionen, Vorwürfen und Breitseiten seiner langjährigen Freundin und 1998 verstorbenen Ehefrau Anna Henkel dazu entschieden. Sie hat ihm gezeigt, welche Schwächen Männer eigentlich haben. Am 1. September 1984 hat Grönemeyer den Song bei Wetten, dass mit Frank Elstner in Ravensburg vorgestellt. Es gab in der Presse heftige Kritik. Die Jugendzeitschrift Bravo nannte das Lied eine griffige Männeranmache. Und der Spiegel beschrieb Männer als halb Satire, halb Eloge, teils Manslip, teils Show wie Restauration. Coverversionen gibt es unter anderem von Nina Hagen, Marianne Rosenberg, Vicky Leandros, Manfred Krug und Claudia Jung. Jetzt kommt Jürgen Renfort mit Denise und der deutschen Version des Titels Don't Answer Me. Kein Wort zu viel.

0: Ja, und das waren sie wieder, die Kulthits der 80er und 90er Jahre. Gerne wieder am nächsten Sonntag von 14 bis 18 Uhr hier bei Schlagerradio. Da könnten wir uns schon am kommenden Samstag wieder hören mit der Sendung Evergreens A Go-Go von 9 bis 10. Noch einen schönen Abend wünscht der Bill.
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2: Ich bin Silke Rech. Das war der Tag. Die geplante Zuckersteuer von Finanzminister Klingbeil liegt vorerst auf Eis. Das Kanzleramt hat den Gesetzentwurf gestoppt. Er weiche zu stark von den bisherigen Vereinbarungen der Bundesregierung ab. Geplant war die Steuer ab Juli kommenden Jahres. Getränke mit viel Zucker sollten dadurch teurer werden. Je nach Zuckergehalt waren bis zu 38 Cent Steuer pro Liter vorgesehen. Die Zuckersteuer ist damit aber noch nicht endgültig vom Tisch. Klingbeil kann den Entwurf noch einmal überarbeiten. Die EU macht den Weg für Abschiebezentren außerhalb der Europäischen Union frei. Die Innenminister der Mitgliedstaaten haben den neuen Regeln zugestimmt. In diese Zentren sollen Menschen gebracht werden, die ausreisen müssen, aber nicht in ihr Heimatland abgeschoben werden können. Deutschland unterstützt die Pläne. Menschenrechtsorganisationen warnen dagegen vor möglichen Verstößen gegen Menschenrechte. Außerdem kann Abschiebehaft künftig bis zu 2 Jahre dauern. Schauspieler Jimmy Blue Ochsenknecht ist in Österreich wegen schweren Betrugs verurteilt worden. Er muss eine Geldstrafe von 34.500 Euro zahlen. Grund ist eine Hotelrechnung von knapp 14.000 Euro, die jahrelang nicht bezahlt worden war. Ochsenknecht hatte die Rechnung erst nach seiner Festnahme im vergangenen Jahr beglichen. Das Urteil ist noch nicht rechtskräftig. Nach einem Lawinenunglück in Nepal ist die Zahl der Todesopfer auf 15 gestiegen. Rettungskräfte haben 8 weitere Leichen geborgen. Sie lagen unter tiefem Schnee in einem Basislager. Die Lawine hatte das Lager am Sonntag getroffen. Zuvor hatte es in der Region heftige Schneefälle gegeben. Amazon muss eine Preiserhöhung für bestimmte Prime-Kunden vorerst zurücknehmen. Der Bundesgerichtshof hat eine entsprechende Klausel für unwirksam erklärt. Amazon hatte die Preise 2022 erhöht. Eine ausdrückliche Zustimmung der Kunden gab es nicht. Laut Gericht war die Regelung nicht transparent genug. Betroffen sind Kunden, die ihr Prime-Abo schon vor Mitte September 2022 abgeschlossen haben. Außerdem darf das Abo seitdem nicht verändert worden sein. Für sie sollen zunächst wieder die alten Preise gelten. Auch eine Rückzahlung bereits gezahlter höherer Beiträge ist grundsätzlich möglich. Das Schlagerradio-Wetter in Deutschland. Heute Nacht ziehen dichte Wolken mit schauerartigem Regen ostwärts durch, während es ganz im Osten noch länger trocken bleibt. Tagsüber lockert es morgen von Westen her zunehmend auf. Im Osten fällt stellenweise noch etwas Regen bei Höchstwerten von 18 bis 23 Grad.
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1: Ich bin Silke Rech. Das war der Tag. Die geplante Zuckersteuer von Finanzminister Klingbeil liegt vorerst auf Eis. Das Kanzleramt hat den Gesetzentwurf gestoppt. Er weiche zu stark von den bisherigen Vereinbarungen der Bundesregierung ab. Geplant war die Steuer ab Juli kommenden Jahres. Getränke mit viel Zucker sollten dadurch teurer werden. Je nach Zuckergehalt waren bis zu 38 Cent Steuer pro Liter vorgesehen. Die Zuckersteuer ist damit aber noch nicht endgültig vom Tisch. Klingbeil kann den Entwurf noch einmal überarbeiten. Die EU macht den Weg für Abschiebezentren außerhalb der Europäischen Union frei. Die Innenminister der Mitgliedstaaten haben den neuen Regeln zugestimmt. In diese Zentren sollen Menschen gebracht werden, die ausreisen müssen, aber nicht in ihr Heimatland abgeschoben werden können. Deutschland unterstützt die Pläne. Menschenrechtsorganisationen warnen dagegen vor möglichen Verstößen gegen Menschenrechte. Außerdem kann Abschiebehaft künftig bis zu 2 Jahre dauern. Schauspieler Jimmy Blue Ochsenknecht ist in Österreich wegen schweren Betrugs verurteilt worden. Er muss eine Geldstrafe von 34.500 Euro zahlen. Grund ist eine Hotelrechnung von knapp 14.000 Euro, die jahrelang nicht bezahlt worden war. Ochsenknecht hatte die Rechnung erst nach seiner Festnahme im vergangenen Jahr beglichen. Das Urteil ist noch nicht rechtskräftig. Nach einem Lawinenunglück in Nepal ist die Zahl der Todesopfer auf 15 gestiegen. Rettungskräfte haben 8 weitere Leichen geborgen. Sie lagen unter tiefem Schnee in einem Basislager. Die Lawine hatte das Lager am Sonntag getroffen. Zuvor hatte es in der Region heftige Schneefälle gegeben. Amazon muss eine Preiserhöhung für bestimmte Prime-Kunden vorerst zurücknehmen. Der Bundesgerichtshof hat eine entsprechende Klausel für unwirksam erklärt. Amazon hatte die Preise 2022 erhöht. Eine ausdrückliche Zustimmung der Kunden gab es nicht. Laut Gericht war die Regelung nicht transparent genug. Betroffen sind Kunden, die ihr Prime-Abo schon vor Mitte September 2022 abgeschlossen haben. Außerdem darf das Abo seitdem nicht verändert worden sein. Für sie sollen zunächst wieder die alten Preise gelten. Auch eine Rückzahlung bereits gezahlter höherer Beiträge ist grundsätzlich möglich. Das Schlagerradio-Wetter in Deutschland. Heute Nacht ziehen dichte Wolken mit schauerartigem Regen ostwärts durch, während es ganz im Osten noch länger trocken bleibt. Tagsüber lockert es morgen von Westen her zunehmend auf. Im Osten fällt stellenweise noch etwas Regen bei Höchstwerten von 18 bis 23 Grad.

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1: Ich bin Selke Rech. Das wird der Tag. Bundesaußenminister Wadephul setzt heute seinen Besuch in Italien fort. Im Vatikan sind mehrere Gespräche geplant. Dabei dürfte vor allem der Krieg in der Ukraine eine wichtige Rolle spielen. Der Vatikan fordert neue internationale Bemühungen für ein Ende des Kriegs. Russland und die Ukraine sollten wieder miteinander verhandeln. Der Vatikan versucht deshalb auch, den Kontakt zu Moskau aufrechtzuerhalten. Am Nachmittag reist Wadephul weiter nach Slowenien. Dort sind Gespräche mit Vertretern der Regierung geplant. Außerdem nimmt er an den Feierlichkeiten zum Tag der Deutschen Einheit teil. Im Prozess um den Tod eines ungeborenen Babys wird heute am Landgericht Verden das Urteil erwartet. Eine Hebamme war bereits zu 3,5 Jahren Gefängnis verurteilt worden. Der Bundesgerichtshof bestätigte ihre Schuld. Über die Höhe der Strafe muss aber neu entschieden werden. Die Hebamme hatte 2015 trotz Problemen an einer Hausgeburt festgehalten. Das Kind starb an Sauerstoffmangel. Vor dem Urteil soll heute noch eine Sachverständige gehört werden. Auf Bahnreisende zwischen Berlin und Hannover kommen ab heute deutlich längere Fahrzeiten zu. Die wichtige Strecke wird für 14 Monate komplett gesperrt und umfassend saniert. Gleise, Weichen und Oberleitungen werden erneuert. Außerdem werden mehrere Bahnhöfe modernisiert. Fernzüge fahren während der Sperrung über Braunschweig und Magdeburg. Dadurch verlängert sich die Fahrt zwischen Berlin und Hannover um rund 80 Minuten. In Bremen beginnen heute die Feierlichkeiten zum Tag der Deutschen Einheit. Am Nachmittag wird das große Bürgerfest eröffnet. Bis Sonntag sind mehr als 700 Veranstaltungen geplant. Dazu gehören kostenlose Konzerte, Diskussionen, Führungen und Ausstellungen. Rund 400.000 Besucher werden erwartet. Auch Bundestag, Bundesregierung und Bundesrat stellen ihre Arbeit vor. Morgen ist der offizielle Festakt. Dazu werden unter anderem Bundespräsident Steinmeier und Bundeskanzler Merz erwartet. Das Schlagerradio-Wetter in Deutschland. Heute tagsüber klingen letzte Regenfälle im Osten rasch ab und von Westen her setzt sich die Sonne durch bei Höchsttemperaturen zwischen 18 und 23 Grad. Morgen erwartet uns nach Auflösung von Frühnebelfeldern ein meist heiterer Tag mit Höchstwerten von 18 bis 24 Grad.
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1: Ich bin Silke Rech. Das wird der Tag. Bundesaußenminister Wadephul setzt heute seinen Besuch in Italien fort. Im Vatikan sind mehrere Gespräche geplant. Dabei dürfte vor allem der Krieg in der Ukraine eine wichtige Rolle spielen. Der Vatikan fordert neue internationale Bemühungen für ein Ende des Kriegs. Russland und die Ukraine sollten wieder miteinander verhandeln. Der Vatikan versucht deshalb auch, den Kontakt zu Moskau aufrechtzuerhalten. Am Nachmittag reist Wadephul weiter nach Slowenien. Dort sind Gespräche mit Vertretern der Regierung geplant. Außerdem nimmt er an den Feierlichkeiten zum Tag der Deutschen Einheit teil. Im Prozess um den Tod eines ungeborenen Babys wird heute am Landgericht Verden das Urteil erwartet. Eine Hebamme war bereits zu 3,5 Jahren Gefängnis verurteilt worden. Der Bundesgerichtshof bestätigte ihre Schuld. Über die Höhe der Strafe muss aber neu entschieden werden. Die Hebamme hatte 2015 trotz Problemen an einer Hausgeburt festgehalten. Das Kind starb an Sauerstoffmangel. Vor dem Urteil soll heute noch eine Sachverständige gehört werden. Auf Bahnreisende zwischen Berlin und Hannover kommen ab heute deutlich längere Fahrzeiten zu. Die wichtige Strecke wird für 14 Monate komplett gesperrt und umfassend saniert. Gleise, Weichen und Oberleitungen werden erneuert. Außerdem werden mehrere Bahnhöfe modernisiert. Fernzüge fahren während der Sperrung über Braunschweig und Magdeburg. Dadurch verlängert sich die Fahrt zwischen Berlin und Hannover um rund 80 Minuten. In Bremen beginnen heute die Feierlichkeiten zum Tag der Deutschen Einheit. Am Nachmittag wird das große Bürgerfest eröffnet. Bis Sonntag sind mehr als 700 Veranstaltungen geplant. Dazu gehören kostenlose Konzerte, Diskussionen, Führungen und Ausstellungen. Rund 400.000 Besucher werden erwartet. Auch Bundestag, Bundesregierung und Bundesrat stellen ihre Arbeit vor. Morgen ist der offizielle Festakt. Dazu werden unter anderem Bundespräsident Steinmeier und Bundeskanzler Merz erwartet. Das Schlagerradio-Wetter in Deutschland. Heute tagsüber klingen letzte Regenfälle im Osten rasch ab und von Westen her setzt sich die Sonne durch bei Höchsttemperaturen zwischen 18 und 23 Grad. Morgen erwartet uns nach Auflösung von Frühnebelfeldern ein meist heiterer Tag mit Höchstwerten von 18 bis 24 Grad.
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1: Ich bin Silke Reich. Das wird der Tag. Bundesaußenminister Wadephul setzt heute seinen Besuch in Italien fort. Im Vatikan sind mehrere Gespräche geplant. Dabei dürfte vor allem der Krieg in der Ukraine eine wichtige Rolle spielen. Der Vatikan fordert neue internationale Bemühungen für ein Ende des Kriegs. Russland und die Ukraine sollten wieder miteinander verhandeln. Der Vatikan versucht deshalb auch, den Kontakt zu Moskau aufrechtzuerhalten. Am Nachmittag reist Wadephul weiter nach Slowenien. Dort sind Gespräche mit Vertretern der Regierung geplant. Außerdem nimmt er an den Feierlichkeiten zum Tag der Deutschen Einheit teil. Im Prozess um den Tod eines ungeborenen Babys wird heute am Landgericht Verden das Urteil erwartet. Eine Hebamme war bereits zu 3,5 Jahren Gefängnis verurteilt worden. Der Bundesgerichtshof bestätigte ihre Schuld. Über die Höhe der Strafe muss aber neu entschieden werden. Die Hebamme hatte 2015 trotz Problemen an einer Hausgeburt festgehalten. Das Kind starb an Sauerstoffmangel. Vor dem Urteil soll heute noch eine Sachverständige gehört werden. Auf Bahnreisende zwischen Berlin und Hannover kommen ab heute deutlich längere Fahrzeiten zu. Die wichtige Strecke wird für 14 Monate komplett gesperrt und umfassend saniert. Gleise, Weichen und Oberleitungen werden erneuert. Außerdem werden mehrere Bahnhöfe modernisiert. Fernzüge fahren während der Sperrung über Braunschweig und Magdeburg. Dadurch verlängert sich die Fahrt zwischen Berlin und Hannover um rund 80 Minuten. In Bremen beginnen heute die Feierlichkeiten zum Tag der Deutschen Einheit. Am Nachmittag wird das große Bürgerfest eröffnet. Bis Sonntag sind mehr als 700 Veranstaltungen geplant. Dazu gehören kostenlose Konzerte, Diskussionen, Führungen und Ausstellungen. Rund 400.000 Besucher werden erwartet. Auch Bundestag, Bundesregierung und Bundesrat stellen ihre Arbeit vor. Morgen ist der offizielle Festakt. Dazu werden unter anderem Bundespräsident Steinmeier und Bundeskanzler Merz erwartet. Das Schlagerradio-Wetter in Deutschland. Heute tagsüber klingen letzte Regenfälle im Osten rasch ab und von Westen her setzt sich die Sonne durch bei Höchsttemperaturen zwischen 18 und 23 Grad. Morgen erwartet uns nach Auflösung von Frühnebelfeldern ein meist heiterer Tag mit Höchstwerten von 18 bis 24 Grad.
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